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1: Also wenn jetzt nicht bei jedem Hörer und jeder Hörerin die Hand hochgeht, dann weiß ich auch nicht. Wer von euch hat zu Hause diese eine Schublade voll mit alten Kabeln, von denen auch keiner mehr weiß, was sie eigentlich irgendwie mal geladen haben und ob die überhaupt noch Nutzen haben? Wir Menschen sind einfach Jäger und Sammler. Also das steckt tief in unseren Genen. Aber warum flippen erwachsene Menschen heute völlig aus, wenn sie kleine bunte Pappkarten aus einer Plastikhülle ziehen? Amina Jamer Astiban aus der Redaktion, du hast dich für uns in die Welt der Pokémon-Sammler gewagt. Ich bin ein bisschen neidisch. Aber sag gerne erstmal, wie ist es denn bei dir? Sammelst du irgendwas Bestimmtes?
2: Ich würde eigentlich sagen nein, aber ich habe schon wirklich sehr viele Klamotten und Schuhe und auch von anderen Dingen, die bei mir zu Hause so rumstehen. Da kann ich mich nur schwer trennen. Also ja, irgendwie schon.
1: Ja, okay, also da könnten wir jetzt auch Stunden drüber reden, weil ganz ehrlich, mein Kleiderschrank ist, ja, da ist mehr Inhalt drin als bei meiner Frau. Also halten wir fest, mir geht's genauso. Wieso ist denn das so? Also warum sammeln wir einfach so gerne, ob wir wollen oder nicht?
2: Das hat viel mit unserem Belohnungssystem im Gehirn zu tun. Beim Sammeln, da wird Dopamin ausgeschüttet, der Botenstoff, der für Motivation und Erwartung zuständig ist. Als Beispiel, weil ich neulich auch in der Szene recherchiert habe,

0: Und das ist echt alles Wahnsinn. Pokémon-Karten. Allein schon der Gedanke daran, du könntest jetzt eine neue Karte aus der Packung ziehen, die du noch nicht hast, fühlt sich für Pokémon-Kartensammler einfach richtig gut an. Dazu kommt der Überraschungsmoment. Der ist bei Pokémon-Karten besonders stark, weil man ja wirklich nie weiß, was man bekommt, wenn man jetzt ein Pack öffnet. Das triggert unser Belohnungssystem extrem. Ähnlich wie beim Glücksspiel.
1: Also ganz ehrlich, ich erinnere mich an meine Kindheit zurück und ich habe es geliebt, so ein ganzes Pack Pokémon-Karten zu haben und dann damit zu spielen. Wirklich unfassbar toll. Und auch die zwei Pakete, die ich irgendwie in den letzten ein, zwei Jahren aufgemacht habe, das hat schon wirklich so einen Glücksspielcharakter und macht auch irgendwie Spaß. Und man ist dann auch direkt aufgeregt. Aber wie ist denn das? Also, wenn ich jetzt die Chance hätte, so eine Karte zu ziehen, die ich noch nicht habe, die vielleicht sogar noch wertvoll ist, man kann es ja schon nachvollziehen, oder? Dass man da aufgeregt ist, dass es so ein bisschen Casino-Feeling hat?
0: Ging mir übrigens genauso. Ich war bei Sammy und seiner Frau Sophia zu Besuch. Er ist Pokémon-Kartensammler und ich durfte ein Pack mit ihm öffnen. Und da muss ich sagen, da war ich schon irgendwie aufgeregt.
2: Ich hoffe wirklich, dass ich da nichts falsch mache und auch nichts beschädige.
3: Alles gut. Jetzt bin.
2: Ich ziehe das jetzt einfach mal auf.
4: Ja.
2: Und jetzt drehe ich den Stapel und gucke. Das hier ist Dragonier.
4: Das ist unser Pokémon.
3: Der kommt trotzdem weg.
2: Die kommt direkt aus einem anderen Stapel. Okay.
3: Ist auch echt hübsch.
2: Das ist wirklich eine tolle Karte, ja.
0: Das ist jetzt zwar nur ein ganz kleiner Ausschnitt, aber ich glaube, der zeigt schon ganz gut, das hat irgendwie was Aufregendes. Und obwohl ich keine Ahnung hatte, was ich da ziehe, dieser Überraschungseffekt, der hat total gekickt.
1: Also am Ende ist es völlig egal, ob ihr jetzt seltene Briefmarken jagt oder einfach nur eure Sneaker-Sammlung feiert. Unser Gehirn will einfach immer und immer wieder den nächsten Dopaminkick.
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1: Im Studio Silas Quiring. Bundespräsident Steinmeier sieht eine große Kluft zwischen Deutschland und den USA unter Donald Trump. Zitat: Mehr Distanz als im Augenblick geht kaum noch. Im ZDF mahnt Steinmeier, wir sollten uns dem neuen Zeitgeist der Rücksichtslosigkeit nicht anschließen, sondern ein europäisches Modell dagegen halten. Der Iran-Krieg ist dabei, erneut zu eskalieren. Zum dritten Mal in wenigen Tagen haben die USA Ziele entlang der iranischen Küste bombardiert. Ziel sei es, Angriffe auf Handelsschiffe in der Straße von Hormuz zu verhindern. Teheran nahm wiederum amerikanische Ziele in den Golfstaaten ins Visier. VW-Chef Blume hält Werksschließungen für vermeidbar. Es gebe intelligentere Lösungen, sagte er der Bild am Sonntag. Blume will vor allem bei den Produktionskosten weiter sparen. Zuletzt war die Rede davon, dass die Werke in Zwickau, Emden, Hannover und Neckarsulm auf der Kippe stehen. Nach seinem Sieg bei den French Open hat Tennisstar Alexander Zverev bei Wimbledon nicht nachlegen können. Der 29-Jährige hat das Finale gegen den Weltranglisten-Ersten und Titelverteidiger Jannik Sinner aus Italien verloren.
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1: Irgendwie verstanden, berührt, zu Hause. So geht es mir, wenn ich manche Gemälde sehe. Dabei ist gar kein großes Drama zu sehen. Nur weiches Licht, Holz, Stoff, so eine Stille. Man meint fast, die Landschaft so ein bisschen riechen zu können. Und irgendwie schaffen es vor allem nordische Maler, genau dieses Gefühl auf die Leinwand zu bringen. Alexandra Peters aus der Brillux Radioredaktion, du hast dir das mal genauer angeschaut. Warum gelingt das ausgerechnet den Künstlerinnen und Künstlern aus dem Norden so gut?
2: Wahrscheinlich, weil sie genau wissen, wie man es sich drinnen schön macht. Denn draußen ist es in den nordischen Ländern, vor allem im Winter, oft grau, dunkel und kalt. Also holen sie sich das Licht ins Haus und auf die Leinwand. Carl Larsson zum Beispiel, der malte sein eigenes Zuhause in Schweden mit Kindern, Stoffmustern, offenen Fenstern und Sonne auf Holz. Da riecht man fast den frisch gebackenen Kuchen.
1: Ja, das klingt wirklich nach dem perfekten Nachmittag. Gibt's da noch mehr, die so malen?
2: Claro, Willem Hammershøi zum Beispiel, bei ihm ist alles ruhig, fast leer. Eine Frau am Fenster, graue Wände, ein bisschen Licht auf dem Boden und trotzdem ist's warm. Dann Peter Severin Kreuer, der zeigt das Gegenteil, helles Sommerlicht, Menschen am Strand, Abendstimmung in Skagen. Und Fanny Hjurberg, die war im 19. Jahrhundert in Finnland eine der ersten Malerinnen überhaupt. Sie zeigt die Natur so still, dass man sie schon fast hören kann. Alles wirkt ehrlich, unaufgeregt, cozy eben.
1: Das hat ja fast was Zeitloses. Warum wirken diese Bilder auch heute noch so heimelig?
2: Weil sie zeigen, was wir alle brauchen. Ruhe, Licht und Nähe. Kein Luxus, keine Inszenierung, einfach Geborgenheit. Diese Künstler haben das eingefangen, bevor das Wort Hygge überhaupt erfunden war.
1: Kunst wie ein warmer Raum, Momente, in denen man einfach mal durchatmet. Weniger zeigen, mehr spüren. Vielleicht ist das ja das Geheimnis. Dankeschön, Alexandra, fürs Teilen.
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1: Im Studio Silas Quiring. Endlich ist etwas passiert, sagt Bundespräsident Steinmeier zum Reformpaket der Bundesregierung. Er lobt im ZDF-Sommerinterview die Pläne und hofft, dass die Selbstblockade innerhalb der Koalition vorbei ist und die Lust am Gestalten zurück. Der Kampf um die Straße von Hormuz spitzt sich wieder zu. Zum dritten Mal in einer Woche ist es zu gegenseitigen Angriffen des Iran und der USA gekommen. Die iranische Führung erklärte die Meerenge erneut für gesperrt. Von der US-Armee heißt es, der Verkehr fließt. Wenn ein Elternteil seinen Unterhaltspflichten nicht nachkommt, springt der Staat ein, bald aber wohl nicht mehr so lang. Familienministerin Prien will den Unterhaltsvorschuss einschränken. Statt wie bisher bis zum Ende des 18. Lebensjahres soll er nur noch für Kinder bis einschließlich 15 ausgezahlt werden. Für Alexander Zverev ist der Traum vom Wimbledon-Sieg geplatzt. Deutschlands aktuell bester Tennisspieler hat das Finale gegen den Weltranglisten-Ersten Jannik Sinner mit 1:3 nach Sätzen verloren. Für den Italiener ist es die Titelverteidigung.
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1: Ich mag ja vieles, was mit Sport zu tun hat. Meine Lieblingssportart: Reiten. Fußball steht aber auch hoch im Kurs. Und Handball finde ich auch wirklich großartig. Da habe ich als Jugendliche selber mal gespielt, aber das ist schon lange her. Ja, Anfang des Jahres gab es ja die Handball-EM. Deutschland hat gegen Dänemark im Finale verloren und trotzdem hat die Sportart nach dem Turnier geboomt. Linda Wilmes aus der Brillux-Radio-Redaktion. Du spielst ja auch Handball. Was ist das Besondere an dieser Sportart?
2: Ja, was soll ich sagen? Handball ist einfach der allerbeste Sport, den es gibt. Und aus persönlicher Voreingenommenheit kann ich jetzt wirklich nicht anders, als ein flammendes Plädoyer für diesen wahnsinnig tollen Sport zu halten. Ich liebe alles daran. Man rennt, man springt, man verteidigt, man packt an in einer wahnsinnigen Geschwindigkeit. Das ist mein Ding. Aber vor allem liebe ich, dass es ein Teamsport ist. Klar, man muss einstecken können, aber wer mal Teil einer richtig zusammengeschweißten Mannschaft war, der weiß, wie geil sich das anfühlt.
3: Ich liebe den Teamsport, den Teamgeist und mir gefällt es, dass man da ordentlich körperlich zur Sache geht und trotzdem fair bleibt.
4: Es geht sehr heiß her, ist ein schnelles Spiel. Die Fairness beeindruckt mich sehr im Vergleich zu anderen Sportarten und dieses Mannschaftsgefühl und diese Emotionen, die ich beim Sport, also beim Handball habe, die finde ich nirgendwo anders.
2: Das sind meine Vereinskollegen vom BSV Rooksel und ich finde, man hört ganz gut raus, wie viel Leidenschaft im Handball steckt.
1: Ja, absolut. Und das ist ja nicht nur auf dem Spielfeld so, sondern da geht es ja auch auf den Tribünen richtig ab.
2: Auf jeden Fall. Als Zuschauer fiebert man mindestens genauso mit, egal ob in der Halle oder vom Fernseher.
4: Wenn der Grigic da das Ding rechts oben reinschweißt, dann springe ich fast vor den Fernseher. Also da sind Emotionen pur auf jeden Fall.
5: In den 60 Minuten passiert so viel und da geht es immer pam, pam, pam, eins nach dem anderen.
6: Wenn ich aus dem Sprungwurf alles gebe, 100% hinter den Ball lege und den gegen den Innenpfosten knall und der geht rein, fühlt sich richtig geil an.
7: Emotionen pur. Ich bin, glaube ich, auf der Tribüne auch die lauteste. Ich glaube, das spiegelt wieder, dass ich mal auf der Tribüne eine gelbe Karte für meine Mannschaft bekommen habe.
2: Ja, da wird's echt nicht langweilig. Das Spiel kann sich ja jederzeit drehen. Man fühlt die Emotionen und das Adrenalin, auch als Zuschauer. Ich glaube, was beim Handball wirklich einzigartig ist, ist Teamgeist. Allein geht da gar nichts.
8: Mir gefällt am allermeisten, dass man immer mit anderen Leuten zusammen Sport macht. Weil alleine kann man sich ja oft nicht motivieren, ne? Und wenn aber 20 andere warten, dann geht man hin.
4: Ich finde, in jeder Handballhalle sind die Emotionen da, egal ob mein Verein oder ein anderer Verein, weil die Sportart einfach verbindet.
2: Ja, was soll ich noch sagen? Handball ist einer der komplexesten Mannschaftssportarten und als Spielerin ist man ein richtiger Allround-Athlet. Man braucht Speed, Sprungkraft, Wurfstärke, Spielintelligenz und Körperstabilität. Und natürlich, ganz wichtig, ein stabiles Team im Rücken. Und das habe ich auf jeden Fall gefunden.
1: Sehr schön. Ja, Handball ist ein toller Sport, egal ob man selbst auf dem Platz steht oder auf der Tribüne zuguckt.
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1: Im Studio Silas Quiring. Der Iran-Krieg ist dabei, erneut zu eskalieren. Zum dritten Mal in wenigen Tagen haben die USA Ziele entlang der iranischen Küste bombardiert. Ziel sei es, Angriffe auf Handelsschiffe in der Straße von Hormus zu verhindern. Teheran nahm wiederum amerikanische Ziele in den Golfstaaten ins Visier. Bundespräsident Steinmeier sieht eine große Kluft zwischen Deutschland und den USA unter Donald Trump. Zitat: Mehr Distanz als im Augenblick geht kaum noch. Im ZDF mahnt Steinmeier, wir sollten uns dem neuen Zeitgeist der Rücksichtslosigkeit nicht anschließen, sondern ein europäisches Modell dagegen halten. Die nächste Hitzewelle ist da, vor allem im Südwesten Deutschlands. Ganz so heftig wie im Juni soll es aber nicht werden. Auch die gefühlte Temperatur ist wegen der trockeneren Luft deutlich niedriger. Die Trockenheit bringt aber andere Probleme mit sich. Die Waldbrandgefahr steigt. Nach seinem Sieg bei den French Open hat Tennisstar Alexander Zverev bei Wimbledon nicht nachlegen können. Der 29-Jährige hat das Finale gegen den Weltranglisten-Ersten und Titelverteidiger Jannik Sinner aus Italien verloren.
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1: Sind wir ehrlich, Metall, das wirkt ja eher mal kühl und vor allem unnahbar. Ist vielleicht ein Klischee, das viele von uns noch im Kopf haben. Denn genau damit müssen wir jetzt aufräumen, und zwar am Beispiel Kupfer. Es ist ein super schönes Material, über das vor allem Innenarchitektin Svenja Müller mehr weiß. Svenja, was macht Kupfer so besonders? Warum sollten wir es bei uns zu Hause haben?
2: Das Schöne an dem Material Kupfer ist eben auch die Farbtonvielfalt, die ich in einer Oberfläche wiederfinden kann. Bedeutet, wenn ich zum Beispiel warmes Licht auf eine Oberfläche einstrahlen lasse, habe ich eine andere Wirkung, als wenn Tageslicht darauf fällt. Und an sich die Natürlichkeit des Materials, dass sich eben eine Patina entwickelt, dass sich unterschiedliche Rosé, Orange und eben auch Rostfarbtöne in dem Material wiederfinde.
1: Okay, wenn ich jetzt Kupferelemente in mein Zuhause bringen möchte, worauf müssen wir da genau achten?
2: Kupfer sollte auf jeden Fall in Details eingesetzt werden. Nicht im gesamten Raum, nicht über große Flächen, sondern wirklich als Highlight im Raum.
1: Und was genau können jetzt solche Details sein?
2: Gut vorstellen kann ich mir da Accessoires wie zum Beispiel ein Kupferwaschbecken oder ein Kupferwasserhahn. Pendelleuchten über Esstischen bringen auch sehr viel Wärme mit hinein.
1: Also Kupfer wirkt warm und ja auch irgendwie total edel. Was ist denn, wenn ich diesen Look vielleicht auch an meinen Wänden will? Wie kriegen wir das hin?
2: Um Kupfer auch an den Wänden zu integrieren, können wir zum Beispiel Tapeten einsetzen, die metallische Effekte mitbringen. Ich kann eine Kreativtechnik an einer Wand auch installieren lassen oder auch in Wandlasuren denken.
1: Also da haben die Profis auf jeden Fall Möglichkeiten. Vielen Dank an Svenja für die Tipps, die ja einfach mal zeigen, wie wir Kupfer in unser Zuhause integrieren können. Übrigens, Kupfersand gehört zum Beispiel auch zu unseren Brillux Lieblingsfarben 2026. Könnt ihr sehen, das Ganze auf brillux.radio.
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1: Im Studio Philipp Nützig. Lob von Bundespräsident Steinmeier für die Bundesregierung und ihr Reformpaket. Im ZDF-Sommer-Interview bemüht er einen Fußballvergleich und sagt, die Koalition habe gerade die reine Defensive verlassen und sei ins Vorwärtsspiel gekommen. Zitat Steinmeier: Endlich ist etwas passiert. Rauchen könnte in Deutschland bald noch teurer werden. Um die Haushaltslücke zu stopfen, will Schwarz-Rot die Tabaksteuer offenbar stärker erhöhen als geplant. Wie das RND berichtet, soll der Preis für eine Schachtel bis 2030 schrittweise auf knapp 12 Euro steigen. Der Kampf um die Straße von Hormuz spitzt sich weiter zu. Zum dritten Mal in einer Woche ist es zu gegenseitigen Angriffen des Iran und der USA gekommen. Die iranische Führung

0: erklärte die Meerenge erneut für gesperrt. Von der US-Armee heißt es, die Schifffahrtsroute ist offen. Für Alexander Zverev ist der Traum vom Wimbledon-Sieg geplatzt. Deutschlands aktuell bester Tennisspieler hat das Finale gegen den Weltranglisten-Ersten Jannik Sinner mit 1:3 nach Sätzen verloren. Für den Italiener ist es die Titelverteidigung.
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2: Es ist 6:15. Habt bitte einen schönen Montagmorgen, guten Start rein in diese neue Woche. Wir reisen ja aktuell mit euch zurück in die 2000er. Der Style, ne? Diese Klamotten, die Menschen, das war für mich zumindest damals immer sehr, sehr besonders. Ich war jugendlich und ich erinnere mich wirklich gern daran zurück. Und wir schauen uns gleich mal die Kunst der frühen 2000er an, denn diese Y2K-Kunst, die kommt auch wieder.
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1: Es war eine besondere Zeit, ich habe es eben schon gesagt. Und ja, ich romantisiere das natürlich auch, wie meine Eltern, die 70er und 80er Jahre. Aber für mich waren es halt eben die 2000er. Ich war jugendlich, ich hatte eine wirklich gute Zeit. Das Gute, die 2000er kommen gerade zurück. Für all diejenigen unter euch, die es genauso lieben wie ich. Die kommen zurück in die Mode, aber auch irgendwie in die Kunst. Y2K, also Y2K nennen wir das. Und dieser Stil, der war auch wirklich prägend, hat mir Alexandra Peters nochmal gesagt.
2: Y2K steht für Year 2000 und beschreibt diesen Moment, in dem sich alles nach vorne ausgerichtet hat. Fast wie ein kollektiver Blick durch ein Fernrohr in die Zukunft. In der Kunst erkennt man das sofort. Spiegelnde Chromflächen, die das Licht brechen, knallige Neonfarben, die fast schon flimmern und Formen, die wirken, als kämen sie direkt aus einem Science-Fiction-Film. Dazu kommen erste digitale Elemente, Pixel, Renderings, künstlich wirkende Oberflächen. Es ging weniger darum, die Realität abzubilden, sondern eher darum, ein Zukunftsgefühl zu entwerfen. Eine Zukunft, die gleichzeitig greifbar und doch ein bisschen wie aus einer anderen Welt wirkt.
1: Also eher Vision als Realität, könnte man sagen, ne?
2: Genau. Viele Künstler haben damals mit ganz neuen Werkzeugen gearbeitet. Frühe 3D-Programme, digitale Bildbearbeitung. Dinge, die vorher gar nicht möglich waren. Man kann sich das vorstellen wie ein Experimentierlabor. Alles war neu, alles wurde ausprobiert. Und gleichzeitig schwingt in vielen Werken so ein doppeltes Gefühl mit. Auf der einen Seite diese Begeisterung für Technik, alles scheint möglich. Auf der anderen Seite aber auch ein leichtes Unbehagen. Die Oberflächen sind perfekt. Fast zu perfekt, manchmal sogar kühl oder künstlich. Als würde man schon ahnen, dass diese glänzende Zukunft auch ihre Schattenseiten haben könnte.
1: Warum ist es heute wieder so präsent, Alexandra?
2: Weil dieser Look gerade wieder auftaucht, wie ein Echo aus einer anderen Zeit. In der Mode sieht man wieder glänzende Stoffe, im Design kehren diese runden, futuristischen Formen zurück und auch in der Kunst wird diese Ästhetik neu aufgegriffen. Der Unterschied ist, heute schauen wir mit Abstand drauf. Was damals wie ein Blick nach vorne war, ist jetzt schon fast nostalgisch, wie ein altes Zukunftsversprechen. Man erinnert sich an eine Zeit, in der die Zukunft noch offener, vielleicht auch naiver gedacht wurde.
1: Y2K in der Kunst ist also mehr als einfach nur ein Stil. Es ist ein Gefühl, das man fast sehen kann. Ne? Das Flirren zwischen Aufbruch und Unsicherheit, zwischen glänzender Oberfläche und der Frage, was irgendwie da dahinter kommt. Alexandra, ich danke dir.

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1: Heute Morgen gibt es im Norden viele Wolken. Richtung Nordwesten kann es auch noch etwas neblig sein. Meist ist es aber trocken. Später wird es da oben auch mal nass mit einzelnen Schauern oder Gewittern, während es im Süden sonnig und trocken bleibt. Dazu wird es richtig heiß mit 19 bis 36 Grad. Morgen oft sonnig, später ziehen mehr Wolken auf und im Süden knallt es vereinzelt mit kräftigen Gewittern. Maximal bis zu 36 Grad.
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2: Mehr E-Bike, weniger Auto. Um eben mal von A nach B zu kommen, ist das E-Bike in Deutschland inzwischen oft die erste Wahl. Mittlerweile bleibt bei 40% der Kurzstrecken das Auto stehen. Das zeigt eine aktuelle Studie. Noch deutlicher wird der Trend zum E-Bike bei dieser Zahl. Mehr als 63% der gefahrenen Kilometer wären sonst Autokilometer gewesen. Die Studie zeigt, der CO2-Ausstoß sinkt, Lärm und Stau in den Städten werden vermieden.
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3: Halb sieben durch, schönen Montagmorgen. Tim Reimann ist hier, hallo zusammen. Indiskrete Frage, habt ihr schon mal über eure Haustür nachgedacht? Falls nicht, machen wir das gleich in zwei Songs.

0: Ich selbst bin ja kein Häuslebesitzer. Schönen Montagmorgen. Aber ich höre immer wieder von meinen Eltern, wie teuer Dinge sind, die man sich so anschaffen muss für ein Haus. Zum Beispiel ein Zauntor, was kaputt gegangen ist. Halleluja! Unfassbar teuer. Eine neue Haustür. Ah, okay. Ich wusste gar nicht, dass man nur durch eine neue Haustür auch verarmen kann. Kollege Daniel Peters, das kommt zwar ein bisschen zu spät für meine Eltern, aber du hast gesagt, es gibt auch alte Türen, die aussehen können wie neue, wie zeitgemäße Türen, ohne dass man sie neu gekauft haben muss. Daniel, du warst bei Prelux-Radiohörerin Oda Postmeier. Sie hatte ein ähnliches Problem wie meine Eltern. Alte Tür austauschen lassen, aber irgendwie ein bisschen zu teuer, oder?
1: Sie hat den Maler kommen lassen. Die Haustür aus Holz ist nämlich noch ziemlich robust, aber eben optisch in die Jahre gekommen. Die hatte diesen klassischen Look, wie ihn viele Haustüren in den 90ern hatten. Weiß lackiert, weißer Türgriff, schlicht. Nichts, was einen wirklich anspricht. Sie hat sich dann in anderen Wohngebieten Inspiration gesucht.
2: Und dann gefiel uns auf Anhieb bei den Haustüren dieser Grauton. Allerdings waren die meisten Haustüren aus Stahl, Aluminium oder Kunststoff. Und ja, wer weiß, wie das dann nachher aussieht. Im Endeffekt wollten wir lieber das Alte eigentlich erhalten.
1: Für sie war daher schnell klar, eine neue Tür kommt nicht in Frage. Wir wollen die alte überarbeiten lassen.
0: Okay, alte Tür behalten. Aber wie wird jetzt aus so einer weißen 90er-Jahre-Tür plötzlich dann sowas ganz, ganz Modernes?
1: Vor allem über Farbe. Frederik Heuing ist Malermeister aus Ibbenbüren und hat die Umgestaltung umgesetzt. Die Richtung war ja klar, grau, aber welches Grau?
3: Wir haben halt 10.000 verschiedene Grautöne und da bin ich immer ein Freund, sehr individuell auf die Kunden einzugehen und zu gucken, was ist deren Grauton? Möchten die lieber einen warmen Grauton haben, der nicht zu sehr ins Kühle abrutscht, oder doch lieber eher einen sehr modernen, kühlen Grauton? Von daher, ich sage mal, modern ist das, was dem Kunden gefällt.
1: Der Maler hat mit seinen Lacken unendlich viele Möglichkeiten, während bei einer komplett neuen Tür häufig nur ein paar Farbtöne zur Auswahl stehen.
0: Für welches Grau hat sich Oda dann entschieden, Daniel?
1: Für ein helles, warmes Grau. Kein Anthrazit, kein Trendgrau, sondern ein ruhiger Farbton, der sich sehr zurückhaltend in die rote Klinkerfassade einfügt. Der Schreiner hat noch den alten weißen Türgriff ausgetauscht gegen ein silbernes Exemplar und schwupps, fertig war die alte, neue Haustür.
2: Wahnsinn, sieht wirklich aus wie eine neue Tür. Also da sind schon mehrere Leute stehen geblieben, haben gesagt, das sieht ja richtig toll aus. Also habt ihr eine neue Tür? Also die konnten das gar nicht glauben, dass da im Prinzip ein neuer Griff dran gekommen ist und eben neue Farbe, dass das so toll dann aussehen würde wie eine neue Tür.
1: Nachbarn, die stehen bleiben. Vielleicht ist das ehrlichste Kompliment, das eine Haustür bekommen kann.
0: Gut, haben wir also gelernt. Manchmal braucht es halt keine neue Haustür, sondern einfach nur die richtige Farbe. Und jemanden, der weiß, wie man sie findet. Mama, Papa, fürs nächste Mal wisst ihr Bescheid.

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1: Im Studio Philipp Nützig. Rauchen wird in Deutschland bald wohl noch teurer. Bis 2030 soll der Preis für eine Schachtel Zigaretten auf knapp 12 Euro steigen. Das geht aus Plänen des Finanzministeriums hervor, schreibt das Redaktionsnetzwerk Deutschland. Mit den Extraeinnahmen sollen Lücken im Bundeshaushalt gestopft werden. Der Iran-Krieg ist dabei erneut zu eskalieren. Zum dritten Mal in wenigen Tagen haben die USA Ziele entlang der iranischen Küste bombardiert. Ziel sei es, Angriffe auf Handelsschiffe in der Straße von Hormuz zu verhindern. Teheran nahm wiederum amerikanische Ziele in den Golfstaaten ins Visier. Endlich ist etwas passiert, sagt Bundespräsident Steinmeier zum Reformpaket der Bundesregierung. Er lobt im ZDF-Sommerinterview die Pläne und hofft, dass die Selbstblockade innerhalb der Koalition vorbei ist und die Lust am Gestalten zurück ist. Nach seinem Sieg bei den French Open hat Tennisstar Alexander Zverev bei Wimbledon nicht nachlegen können. Der 29-Jährige hat das Finale gegen den Weltranglisten-Ersten und Titelverteidiger Jannik Sinner verloren.
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2: Zwei nach sieben, Tim Reimann hier, hallo zusammen. Sagt mal, habt ihr schon mal einen grünen Brief bekommen? Na, seid froh. Wenn der kommt, müssen wir alle Angst haben. Zumindest früher. Grüne Drohbriefe waren früher mal ein Thema. Wer da dahinter gesteckt hat und was man damit bezwecken wollte, das ist Thema. Gleich hier in der neuen Folge Drillox Radio Farbcode in drei Songs.
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1: Wir sind in New York Anfang der 1980er Jahre. Plötzlich bekommen erfolgreiche Geschäftsleute Post zugeschickt. Briefe, die ihre Empfänger beunruhigen. Der Ton ist nicht offen aggressiv, aber bedrohlich. Wer solche Briefe bekommt, versteht sofort, hier geht es nicht nur um Geld, hier geht es um Macht, um Einfluss, um Kontrolle. Lange bleibt unklar, wer dahinter steckt. Die Briefe sind anonym, präzise, sie haben System und machen Angst. Erst nach und nach fällt auf, sie alle stecken in gleichen Umschlägen. Ein sattes Grün, nicht grell, nicht zufällig, eher so ein Grün, das man nicht vergisst, wenn man das einmal gesehen hat. Und genau da kippt der Fall. Denn dieses Grün ist kein Stilmittel, es ist ein Hinweis. Die Ermittler entdecken, die Umschläge kommen aus einer einzigen Druckerei. Aus einem anonymen Drohbrief wird plötzlich ein Muster. Aus einem Rätsel wird eine Spur. Und aus einer Farbe wird der Wendepunkt der Ermittlungen. 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
1: Wolkig startet der Morgen. Im Norden hält sich auch noch ein bisschen Nebel, der langsam wegzieht. Später wird es dort ab und zu nass mit vereinzelten Schauern und Gewittern, während sonst oft die Sonne durchkommt und es trocken bleibt. Dazu wird es heiß mit 25 bis 35 Grad. Morgen geht's mit Sonne und Wolken weiter, dazu bis zu 36 Grad.
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2: Schwimmen mit Eiffelturmblick. Auch in diesem Sommer können Paris-Besucher wieder in der Seine schwimmen. Im zweiten Jahr in Folge. 3 kostenlose überwachte Freibäder haben geöffnet. Lange galt die Seine als Kloake. Mehr als 100 Jahre lang war das Schwimmen im Fluss verboten. Doch die Stadt hat mehr als 1 Milliarde Euro in die Wasserqualität investiert. Schon in der ersten Saison 2025 zogen die Flussbäder rund 100.000 Badegäste an. Dass das nun auch in diesem Jahr wieder möglich ist, zeigt, wie nachhaltig die Renaturierung gelungen ist.
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3: Halb 8 durch, happy Montag, Tag zusammen, Tim Reimann hier, hallo, hallo, hallo. Ich erzeuge gerne einen kleinen Aha-Moment auf diesen Montagmorgen. Wir haben hier ja bei Brillux Radio Podcast extra für euch gemacht. Brillux zu Hause heißt der eine Podcast, wo ihr den findet und wie zum Beispiel eine Homestagerin arbeitet. Das checken wir gleich mal in den nächsten 7 Minuten. Hören wir rein in unseren Podcast.

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1: Wir haben seit einigen Wochen einen ganz, ganz frischen und neuen Podcast für euch da draußen am Start. Unser Moderator Erik Schrutt, der lernt Menschen kennen, die er vorher gar nicht kannte. So zum Beispiel auch Doris. Sie ist eine Homestagerin, bereitet also Wohnungen für den Verkauf zum Beispiel vor. Und im Podcast hat sie so ein bisschen aus dem Nähkästchen, aus ihrem Alltag raus erzählt. Super spannend.
2: Ich muss ja auch gucken, welche Gegebenheiten sind vor Ort. Habe ich zum Beispiel ein rosa Badezimmer, dann muss ich irgendwie das mit aufnehmen, weil es soll sich ein roter Faden ja auch durch die ganze Immobilie ziehen.
3: Ist ja übrigens gerade wieder Riesenthema, ne? Ich meine, diese ganzen 50er, 60er Jahre Häuser werden gerade alle verkauft. Und früher haben wir ja alle gesagt, ach du Scheiße, diese gefliesten Badezimmer in grün und in rosa und diese handgemachten Kacheln noch. Aber das ist gerade so ein Riesentrend wieder.
2: Ja,
3: ne?
2: Auch kleinere Kacheln sind ja wieder Trend.
3: Total.
2: Und ich finde es eigentlich ganz gut. Es ist auch nachhaltig, das muss man ja auch mal sagen. Ne?
3: Und ich meine, mit so ein bisschen Veränderung, alleine wenn du jetzt in so ein Badezimmer mit rosa Kacheln und den Rest, was weiß ich, schwarz machst zum Beispiel, streichst,
2: genau.
3: Setzt du die ja schon wieder ganz anders
2: man
3: in Szene.
2: Man kann es cool darstellen, ganz genau. Und auch wenn ich zum Beispiel eine hässliche Kottofliese habe, wenn ich einen Teppich drauflege, wenn ich das passende Interieur dazu habe, dann wirkt die Kottofliese zum Beispiel ganz anders, als wenn ich die da einfach in einem nackten Raum habe. Also die Leute sagen, oh, denen fällt das gar nicht so auf.
3: Also
2: dass da eine hässliche Fliese zum Beispiel drin ist.
3: Eigentlich bist du so die Mary Poppins des Interior Designs. Ja, du hast dann so eine Tasche, mit der du da hinkommst und da zauberst du so mit ein paar Tricks Dinge raus, die eigentlich das Beste für kleines Geld im besten Falle, weil es wird ja vielleicht auch wieder verändert, aus dem Haus, aus der Immobilie rausholen.
2: Genau.
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1: Im Studio Philipp Nützig. Rauchen könnte in Deutschland bald noch teurer werden. Um die Haushaltslücke zu stopfen, will Schwarz-Rot die Tabaksteuer offenbar stärker erhöhen als geplant. Wie das RND berichtet, soll der Preis für eine Schachtel bis 2030 schrittweise auf knapp 12 Euro steigen. Die USA und der Iran überziehen sich weiter gegenseitig mit Angriffen. In der vergangenen Nacht hat das US-Militär Raketenstellungen an der Straße von Hormuz bombardiert. Der Iran hat mit Attacken auf US-Stützpunkte geantwortet. Die neue Eskalation treibt die Ölpreise nach oben. Die Pläne für ein EU-weites Social-Media-Verbot für Kinder werden konkreter. Heute stellt ein Expertengremium seine Empfehlungen dazu vor. Erwartet werden ähnliche Vorschläge wie zuletzt hier bei uns in Deutschland. Konkret ein Mindestalter von 13 Jahren oder Beschränkungen von einzelnen Diensten, je nach Risiko. Für Alexander Zverev ist der Traum vom Wimbledon-Sieg geplatzt. Deutschlands aktuell bester Tennisspieler hat das Finale gegen den Weltranglisten-Ersten Jannik Sinner mit 1:3 nach Sätzen verloren. Für den Italiener ist es die Titelverteidigung.
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2: Es ist 7:58. Hallo zusammen, Tim Reimann hier für euch am Start. Guten Morgen. Für mich waren ja solche Messen früher nie was. Ehrlich. Ich hab's schon mal erzählt, glaube ich, wollte mit 15 Jahren irgendwie schon Radiomoderator werden und für euch hier stehen. Deswegen war das immer nur so mittelspannend auf solchen Jobmessen für mich. Aber mittlerweile, muss ich sagen, ist das Thema riesengroß gewachsen. Es gibt in Deutschland über 200 verschiedene Jobmessen. Und warum die mittlerweile so enorm wichtig geworden sind, das ist Thema hier in den nächsten 10 Minuten.
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1: Es ist nun mal verdammt wichtig, den Kindern heutzutage zu zeigen, was es alles für Jobs gibt. Und damit einen schönen Montagmorgen. Irre, was es da mittlerweile für eine Vielfalt gibt. Ne? Du kannst ja alles machen mittlerweile. Naja, und wie zeigst du es den Kids am besten? Mit einer Jobmesse, auf der sie alle Berufe für sich selbst irgendwie entdecken können, in ihrem Tempo. Daniel Peters, es gibt ja mittlerweile über 200 von diesen Jobmessen, ist ja irre.
2: Ich finde die einfach total interessant, weil es da richtig gute Einblicke in die Berufswelt vor Ort gibt. Da sind nicht nur die großen Namen, sondern auch die kleinen Zwei- oder Drei-Mann-Betriebe von nebenan. Gerade für die ist so eine Messe aber auch eine Herausforderung. Wie präsentiere ich mich überzeugend? Ich habe darüber mit Sebastian Fallo gesprochen. Er ist Malermeister aus Osnabrück und im Vorstand der Kreishandwerkerschaft sowie der Maler- und Lackiererinnung vor Ort. Und er weiß ziemlich genau, wie die meisten Messestände aussehen und wo es manchmal hakt.
3: Meistens hat man im Hintergrund vielleicht, wenn es hochkommt, ein Display von der Firma oder ein Werbeschild von der Firma. Dann ist da ein Tisch, wo vielleicht ein bisschen Raufaser drauf liegt, ein bisschen Glasfasertapete, ein paar Pinsel. Und dann war es das eigentlich schon.
2: Er selbst hat einen etwas größeren Betrieb, kann daher auch auf Messen etwas größer auffahren, zum Beispiel mit einer kleinen Mitmachaktion. Aber das ist eben nicht selbstverständlich.
1: Lohnt sich das für kleine Betriebe überhaupt da dann auszustellen?
2: Absolut. Auf Berufsmessen entstehen oft die besten Kontakte. Da begegnen sich Arbeitgeber und potenzielle Azubis direkt, persönlich, auf Augenhöhe. Und hier setzt Deine Zukunft ist bunt an, kurz DZIB. Das ist die Nachwuchsinitiative von Brillux für das Maler- und Stuckateurshandwerk. Darüber können Betriebe kostenlos Ausstattung für ihren Messeauftritt bekommen. Fängt schon an mit sowas wie einem Bierpunkttisch. Hat Sebastian Fallo auch schon genutzt. Natürlich in der alkoholfreien Variante.
3: Wenn sie da erfolgreich waren, haben sie da irgendwie einen Gutschein bekommen für eine Currywurst oder für eine Limo oder sozusagen. Das konnten dadurch halt gewinnen. Ja, und deswegen hat man so erstmal einen Stand halt hingelockt, weil halt dieses Spiel als erstes im Augenblick stand.
2: Und wenn sich mehrere Betriebe zusammenschließen oder die Innung richtig groß auftreten will, kann sogar ein eigener Showtruck gechartert werden. Da können Jugendliche das Malerhandwerk interaktiv ausprobieren. Für einen einzelnen Betrieb wäre so etwas normalerweise unbezahlbar.
3: Es profitiert ja das ganze Handwerk, also nicht das Malerhandwerk, sondern alle Handwerke profitieren ja irgendwo davon, dass wir als Handwerk wieder mehr in den Mittelpunkt gerückt werden.
2: Und am Ende profitieren natürlich auch die jungen Besucher und ihre Eltern. Sie bekommen einen echten Eindruck davon, wie der Berufsalltag nach der Schule aussehen kann.
1: Handwerk zum Anfassen statt also nur zum Anschauen. Daniel Peters über die Brillux Nachwuchsinitiative.

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1: Wolkig startet der Morgen. Im Norden hält sich auch noch ein bisschen Nebel, der langsam wegzieht. Später wird es dort ab und zu nass mit vereinzelten Schauern und Gewittern, während sonst oft die Sonne durchkommt und es trocken bleibt. Dazu wird es heiß mit 25 bis 35 Grad. Morgen geht's mit Sonne und Wolken weiter, dazu bis zu 36 Grad.
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2: Essen gegen das Vergessen. Gesundes Essen ist offenbar eine super Medizin für unser Gehirn. Eine neue Langzeitstudie aus Schweden zeigt, dass eine entzündungsarme Ernährung das Demenzrisiko um fast ein Drittel senken kann. Das Geheimnis dahinter sind Lebensmittel wie Beeren, Gemüse, Nüsse und fetter Fisch, die im Körper Entzündungen stoppen. Im Vergleich zu anderen Diäten schützt diese Kost unser Gehirn besonders effektiv vor dem Vergessen. Zwar ist das noch kein endgültiger Beweis, aber für Forscher steht fest, wer die Ernährung umstellt, hat eine echte Chance, sein Gehirn fit zu halten. Schützen durch Genießen.
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3: Ab 30 durch, halb neun, schönen Start rein in diese neue Woche. Tim Reimann hier. Der schiefe Turm von Pisa. Den haben wir alle schon mal gehört, oder? Der steht in Italien und wird tausendfach am Tag von irgendwelchen Fotografen, möchte gern Fotografen, Touristen fotografiert, wie sie den Turm halten mit ihrem Rücken, mit ihrem Popo, mit ihren Händen, mit ihrem Gesicht. Hast du dich gesehen? Naja, wir schauen uns gleich aber mal andere schiefe Sehenswürdigkeiten an, für die wir nicht unbedingt nach Italien fahren müssen. Vielleicht steht ja eins direkt hier vor eurer Haustür. Gucken wir gleich mal in Deutschland nach zwei Songs.

0: Nicht nur den Turm in Pisa, es gibt auch jede Menge anderer Schiefersehenswürdigkeiten, für die wir nicht extra nach Italien fahren müssen. Ja, ja. Und welche das sind, das weiß meine Kollegin Lisa Kreinbaum.
1: Wir starten in Deutschland, genauer gesagt in Ostfriesland. Dort steht der Kirchturm von Surhusen und der ist sogar schiefer als der Turm von Pisa. Fast 6 Grad Neigung hat er und schuld daran ist der Boden. Der Turm, der wurde auf Eichenstämmen gebaut, die auch über Jahrhunderte im feuchten Untergrund stabil geblieben sind. Aber als das Gebiet trockengelegt wurde, begann das Holz zu verrotten und der Turm, der legte sich immer mehr zur Seite. Heute gilt er als einer der schiefsten Türme der Welt. Weiter geht's nach Abu Dhabi. Dort steht ein Hochhaus, das absichtlich schief gebaut wurde. Der Capital Gate Tower. Während Architekten ja normalerweise alles dafür tun, Gebäude gerade zu halten, neigt sich dieser Wolkenkratzer um ganze 18 Grad. Zum Vergleich, der Turm von Pisa schafft nicht einmal 4. Das Gebäude wurde bewusst so geplant und schaffte es damit sogar ins Guinness-Buch der Rekorde als am stärksten geneigter, von Menschen entworfener Turm. Und Nummer 3 steht in Italien, allerdings nicht in Pisa, sondern in Bologna. Da ragt der sogenannte Garisenda-Turm in den Himmel und der stammt aus dem 12. Jahrhundert und begann schon kurz nach der Fertigstellung sich langsam zu neigen. Diese Schräglage wurde irgendwann so kritisch, dass man den Turm sogar kürzen musste, um einen Einsturz zu verhindern. Aber hey, heute steht er immer noch und gilt als Wahrzeichen von Bologna.
0: Ob durch Baufehler, schwierigen Untergrund oder ganz bewusst einfach geplant, manche Sehenswürdigkeiten sind eben ein bisschen aus dem Gleichgewicht geraten. Und wir müssen dafür nicht mal nach Italien fahren.

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1: Es ist kurz vor neun. Habt einen guten Start rein in diesen Montagmorgen. Hallo zusammen, hier ist Brillux Radio.

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1: Im Studio Philipp Nützig. Rauchen wird in Deutschland bald wohl noch teurer. Bis 2030 soll der Preis für eine Schachtel Zigaretten auf knapp 12 Euro steigen. Das geht aus Plänen des Finanzministeriums hervor, schreibt das Redaktionsnetzwerk Deutschland. Mit den Extraeinnahmen sollen Lücken im Bundeshaushalt gestopft werden. Der Kampf um die Straße von Hormuz spitzt sich weiter zu. Zum dritten Mal in einer Woche ist es zu gegenseitigen Angriffen des Iran und der USA gekommen. Die iranische Führung erklärte die Meerenge erneut für gesperrt. Von der US-Armee heißt es, die Schifffahrtsroute ist offen. Die EU-Außenminister sprechen heute unter anderem über mögliche Sanktionen gegen Israel. Es geht dabei um Einfuhrverbote für Produkte aus illegalen israelischen Siedlungen in den besetzten palästinensischen Gebieten. Mit einer Entscheidung wird heute nicht gerechnet. Nach 100 Spielen mit insgesamt 48 Mannschaften neigt sich die XXL-Fußball-WM langsam aber sicher dem Ende entgegen. FIFA-Chef Infantino sagte jetzt, er könne sich auch ein noch größeres Turnier vorstellen. Der Verband will sich demnach Pläne für eine WM mit 64 Teams genauer ansehen.
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2: Mit Tim Reimann, hallo zusammen, schönen Montagmorgen. Wahre Story, ich bin letztens, ich glaube vor einer Woche muss es gewesen sein, kurz mal auf der Couch eingedämmert. Ich wache auf und meine Partnerin, die da mit mir gesessen hat, die nicht geschlafen hat, die hat mir die Fußnägel lackiert. Es ist kein Scherz, wirklich nicht. Es war zwar schön dezent, aber ja, ich war irgendwie nicht darauf vorbereitet. Ich wusste gar nicht, wie ich reagieren sollte. Ich bin hochgekommen und habe das gesehen und ja, ich habe gar nicht reagiert, glaube ich. Wir gucken uns in dieser Stunde nicht meine schick lackierten Fußnägel an, aber die Story hinter dem Nagellack. Denn der war schon in vor Jahrtausenden. Vielleicht ist es ja auch Menschen schon vor Jahrtausenden so passiert wie mir. Wir finden es raus, gleich hier in den nächsten drei Songs.
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0: Finger und Fußnägel sind ja längst nicht mehr nur einfach zum Schutz da. Quatsch, das sind so richtig kleine Leinwände geworden, habe ich das Gefühl, auf denen sich wahre Nagelkünstler entfalten dürfen. Ich muss immer zum Beispiel die gemachten Nägel meiner Partnerin raten, wenn sie dann neu damit nach Hause kommt. Das mache ich sehr gerne, sieht meistens wirklich sehr, sehr schick aus. Da sind dann immer so kleine Blumen auf den Nägeln aufgemalt und das sind auch keine Aufkleber, sondern das hat einen Mensch da wirklich drauf gemalt und das ist nur 2 mm groß. Ich habe da riesengroßen Respekt davor. So, jetzt stellt sich für mich aber irgendwie die Frage, wo kommt das denn her und wann hat das eigentlich angefangen mit diesem Nagellack, Alexandra Peters?
1: Ganz genau, die ersten Formen von Nagellack gab es schon im alten China, ungefähr 3000 vor Christus. Damals haben Menschen ihre Nägel mit Pflanzenfarben, Harzen oder Bienenwachs eingefärbt. Und die Farbe war nicht einfach Geschmackssache, die hat gezeigt, welchen Status du hast. Bestimmte Farben waren teilweise nur für den Adel erlaubt. Auch im alten Ägypten war das ein Thema. Angeblich soll sogar Kleopatra ihre Nägel rot gefärbt haben. Also Nägel lackieren war früher eher ein Machtsymbol als ein Beauty-Trend.
0: Ja, und der Nagellack, wie wir ihn heute kennen, kam der dann viel, viel später?
1: Genau, der moderne Nagellack entstand erst in den 1920ern und zwar durch Autolack. Chemiker haben damals glänzende Lacke für Autos entwickelt und Kosmetikfirmen haben gemerkt, diese Technik funktioniert auch auf Nägeln. Erst waren die Farben eher durchsichtig oder zart rosa, aber dann kam Hollywood. Schauspielerinnen mit perfekt lackierten roten Nägeln wurden plötzlich riesige Stilvorbilder. Und spätestens da wurde Nagellack ein echtes Massenphänomen.
0: Und seitdem verändert sich das dann einfach weiter, sagst du?
1: Ja, in den 50ern dieses klassische, elegante Rot, in den 70ern dann knallige Farben, später schwarzer Lack durch Gothic und Grunge. Und heute gibt's eigentlich alles gleichzeitig, minimalistisch, komplett bunt, Glitzer, Chrom oder richtig kleine Kunstwerke auf den Nägeln. Nail Art ist inzwischen schon eine eigene Kunstform geworden und spannend ist auch, Nagellack ist längst nicht mehr nur ein Frauenthema, gerade dunkle oder schlichte Farben tragen inzwischen auch viele Männer ganz selbstverständlich.
0: Na, eigentlich verrückt, ne? Dass sie so ein kleines bisschen Farbe so lange hält.
1: Wahrscheinlich genau deshalb. Nagellack verändert sofort einen ganzen Look, ohne dass wir komplett unseren Stil ändern müssen. Und das funktioniert offenbar schon seit mehreren tausend Jahren erstaunlich gut.
0: Vom alten China über Hollywood bis zu Chromnägeln auf Social Media. Nagellack hat wirklich jede Epoche, die wir Menschen durchgemacht haben, auch mitgenommen. 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Kommt gut in die neue Woche.

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1: Wolkig ist es gerade vor allem im Norden, ansonsten knallt schon ordentlich die Sonne vom Himmel. Später bleibt es vielerorts trocken und richtig heiß. Nur im Norden können am Nachmittag vereinzelt Schauer und Gewitter dazukommen. Die Höchstwerte liegen je nach Ecke zwischen 25 und 36 Grad. Morgen geht's weiter sommerlich, im Süden sind aber wieder teils kräftige Gewitter drin, maximal bis zu 35 Grad.
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2: Schnabeltiere sind zurück. Im australischen Hacking River pflanzen sich angesiedelte Schnabeltiere wieder fort. Mehr als 50 Jahre war die Art aus dem Gebiet verschwunden. Heute zählen Forschende bereits 20 Tiere und melden regelmäßig neue Sichtungen entlang des Flusses. Für die Wissenschaftler ist das ein klares Erfolgssignal. Die Population beginnt sich in ihrem früheren Lebensraum von selbst zu etablieren. Schnabeltiere kommen ausschließlich in Australien vor und gelten als potenziell gefährdet. Das Projekt zeigt, dass gezielte Wiedereinsiedlung selbst bei einer so ungewöhnlichen Tierart langfristig Wirkung zeigen kann.
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4: 9:30 durch, 9:30, hallo zusammen, Tim Reimann hier für euch. Ich muss sagen, ich bin ja ganz begeistert, was ihr uns so schickt per WhatsApp an die 0251 7188 6000, kommt auch hier direkt bei mir im Studio an. Wir haben letztens mal nach euren nerdigsten Hobbys gefragt da draußen und gemeldet hat sich unter anderem unser Brillux-Radiohörer Niklas aus Wuppertal. Er hat sich selbst, hat er geschrieben, einen Crabs-Tisch gebaut. Was das ist und woher die Idee dazu kam, das fragen wir ihn selbst mal hier in den nächsten zwei Songs.

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1: Wow, wow, wow, wow, wow, wow. Ich bin wirklich begeistert von euren Hobbys da draußen. Wir haben euch in den letzten Tagen immer mal wieder nach euren nerdigsten Hobbys gefragt. Und Brillux-Radiohörer Niklas aus Wuppertal, der hat sich per WhatsApp gemeldet an der 0251 71886000. Und er hat uns erzählt, dass er sich einen sogenannten Craps-Tisch gebaut hat.
2: Craps ist ein Casino-Spiel. Also wer im Casino schon mal einen Roulette-Tisch oder so gesehen hat, der weiß ungefähr, das ist so ein Tisch, da stehen dann die Leute dran und die haben eine gute Zeit. Wir spielen natürlich immer nur mit Chips oder echtes Geld. Und anders als jetzt beim Roulette, beim Craps geht es darum, dass man mit zwei Würfeln wirft und je nachdem, welche Zahl da rauskommt, gewinnen dann eben die verschiedenen Einsätze, die man da tätigen kann.
1: Das habt ihr vielleicht auch schon mal gesehen, ne? In dem einen oder anderen amerikanischen Film, da kommt es tatsächlich auch her.

0: kennt man zum Beispiel aus James-Bond-Filmen oder so. Und in Amerika ist es also sehr, sehr beliebt. Da haben das auch viele Leute zu Hause so im Wohnzimmer oder im Partyraum stehen. Und ich habe Familie in Amerika und das steckt auf jeden Fall direkt an. Und dann habe ich mir vorgenommen, ich brauche auch sowas zu Hause.
1: Gesagt, getan. Anstatt Urlaub zu machen, hat Niklas dann seinen Sommer damit verbracht, seinen eigenen Crepes-Tisch zu bauen, hat er mir erzählt.
0: Also es ist nicht vier Füße und eine Platte. Da kommt ein bestimmter Aufbau drauf, verschiedene Filze, die einen ganz bestimmten Untergrund geben, weil die Würfel, die sollen ja auch ein bisschen bouncen. Trotzdem sollen sie aber auch gezielt landen. Und so wie auch beim Roulette gibt es auch bei Crepes ein ganz bestimmtes Layout, auf das man dann die Chips legt. Das habe ich mir fertig gekauft. Aus Las Vegas kam das.
1: Ja, kein Wunder, dass es 3 Wochen gedauert hat, aber Respekt. Aber das war es noch nicht, hat er gesagt.
0: Und dann gibt es so eine etwa 30 cm hohe Bande, also wie eine Mauer, die dann um den gesamten Tisch einmal rumläuft, inklusive so abgerundeter Ecken. Und auf diesen Aufbau kam dann eben noch ein Handlauf und so gefräste Chips-Halterungen und man hat auch sogar noch ein bisschen gepolstert für eine Armlehne.
1: Da merkt man mal wieder, wie viel Liebe im eigenen Hobby steckt und im Falle von Niklas dann halt eben in diesem Tisch. Chapeau, Grüße nach Wuppertal und viel, viel Spaß beim Crepes-Spielen mit den Freunden, lieber Niklas.

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1: Im Studio Philipp Nützig. Rauchen könnte in Deutschland bald noch teurer werden. Um die Haushaltslücke zu stopfen, will Schwarz-Rot die Tabaksteuer offenbar stärker erhöhen als geplant. Wie das RND berichtet, soll der Preis für eine Schachtel bis 2030 schrittweise auf knapp 12 Euro steigen. Der Iran-Krieg ist dabei erneut zu eskalieren. Zum dritten Mal in wenigen Tagen haben die USA Ziele entlang der iranischen Küste bombardiert. Ziel sei es, Angriffe auf Handelsschiffe in der Straße von Hormuz zu verhindern. Teheran nahm wiederum amerikanische Ziele in den Golfstaaten ins Visier. Fliegen ist in den ersten 6 Monaten des Jahres deutlich teurer geworden. Im Schnitt kosten Tickets für internationale Flüge 8,5% mehr. Die Preise für Inlandsflüge sind um 9,5% raufgegangen. Das hat das Statistische Bundesamt ausgerechnet. Ein Grund sind die gestiegenen Kerosinpreise. Im Alter von 78 Jahren ist Schauspieler Sam Neill gestorben. Der Neuseeländer war vor allem durch den Spielberg-Film Jurassic Park bekannt geworden. Neill litt an Brustkrebs, hatte im April aber mitgeteilt, dass er krebsfrei sei.
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2: Willkommen an diesem Vormittag, ganz egal, wo ihr gerade auch seid, im Büro, im Homeoffice oder im Open Office. Wir rätseln übrigens nach 3 Songs wieder gemeinsam, welchen Beruf wir heute suchen. Und tatsächlich, wer in diesem Job arbeitet, hat einen riesen Open Office. Grüße gehen raus, im wahrsten Sinne des Wortes. Ich bin Christoph Hausdorff. Hi.
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0: und richtig heiß. Nur im Norden können am Nachmittag vereinzelt Schauer und Gewitter dazukommen. Die Höchstwerte liegen je nach Ecke zwischen 25 und 36 Grad. Morgen geht's weiter sommerlich. Im Süden sind aber wieder teils kräftige Gewitter drin. Maximal bis zu 35 Grad.
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2: Sitzen? Nur mit Witzen. In Tillmäuland, einem Ortsteil der Gemeinde Bedburg-Hau im Kreis Kleve, steht jetzt die erste Humorbank Nordrhein-Westfalens. Wer sich draufsetzt, muss einen Witz mitbringen. Das ist die einzige Regel. Die Idee hatte der 80-jährige Sozialarbeiter Andreas Wolf. Die Gemeinde stellte eine ausrangierte Bank zur Verfügung und ein Malermeister strich sie an. Die Bank ist Teil einer bundesweiten Kampagne, die Humor als gesellschaftliches Gut sichtbar machen möchte. Damit gibt es bundesweit nun 5 offizielle Humorbänke. 2 in Baden-Württemberg sowie eine in Sachsen und in Niedersachsen.
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2: 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Und ich freue mich auf gleich, da spreche ich mit dem Podcaster Nicolas Pinkanell über die Faszination von True Crime Podcasts. Ich bin Christoph Hausdorff. Hi.

0: True Crime ist ein Podcast-Genre, das seit Jahren immer mehr Hörer begeistert. Nicolas Pinkanell ist Podcaster und er macht zusammen mit Christina Merkel den Podcast Schatten und Skandale. Nicolas, was sagst du als Kenner? Was finden wir denn an True Crime so spannend?
1: Diese Faszination des Bösen. Leute verhalten sich normal, sind aber Mörder etc. Diese Hintergründe nachzuvollziehen, die man dann eben in so einem Podcast aufarbeitet, während man sicher zu Hause auf der Couch sitzt, in seinem Safe Space, das macht dann natürlich auch nochmal mehr Spaß.
0: Was genau analysiert ihr denn da zum Beispiel?
1: Ein Mann oder ein Mensch wirkt normal, bringt aber 30 Menschen um, sage ich jetzt mal so. Was verleitet den dazu? Wie ist der? Wie war vielleicht die Kindheit? Wie sind die Hintergründe? Wie wird man so? Genau diesen psychologischen Vorteil verschaffen dann True Crime Podcast.
0: Ja, weil ihr da im Gegensatz zur klassischen Berichterstattung ja ganz tief in die Köpfe der Verbrecher einsteigt. Super spannend. Aber euer Podcast ist ja nicht nur klassisch True Crime, sondern ihr schaut euch auch echte Skandale an. Was für welche denn?
1: Edward Snowden, der die ganze Weltpolitik geprägt hat, das Atomkraftwerk Tschernobyl, was auch weltweite Auswirkungen hatte. Solche Sachen passieren in normalen True Crime Podcasts nicht. Und das ist teilweise genauso spannend. Teilweise verschwimmt auch die Grenze, weil auch da ja irgendwo mal ein Verbrechen dahinter steckt. Aber das sind einfach Fälle, die es wert sind, sie zu erzählen, die sonst aber eher vernachlässigt werden, sage ich jetzt mal.
0: Ja, das stimmt. Diese Skandale sind im weitesten Sinne auch Verbrechen. Das war mir jetzt nicht so ganz klar. Aber es passt total.
1: Das haben uns auch tatsächlich viele Hörer geschrieben, die gemeint haben, dass sie gar nicht erwartet haben, wie spannend eigentlich so ein in Anführungszeichen geschichtlicher, politischer Skandal eigentlich sein kann.
0: Ja, sau spannend das Thema True Crime und eben auch Skandale. Wir sind halt alle davon sehr fasziniert. Apropos Podcasts, auch wir lieben Podcasts so wie ihr. Hört mal gerne rein. 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
2: Jedes Projekt, das die Qualität mitbringt für so eine Preisverleihung und nominiert werden kann, selbstverständlich würde ich das empfehlen, klar.
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1: Im Studio Philipp Nützig. Rauchen wird in Deutschland bald wohl noch teurer. Bis 2030 soll der Preis für eine Schachtel Zigaretten auf knapp 12 Euro steigen. Das geht aus Plänen des Finanzministeriums hervor, schreibt das Redaktionsnetzwerk Deutschland. Mit den Extraeinnahmen sollen Lücken im Bundeshaushalt gestopft werden. Die USA und der Iran überziehen sich weiter gegenseitig mit Angriffen. In der vergangenen Nacht hat das US-Militär Raketenstellungen an der Straße von Hormuz bombardiert. Der Iran hat mit Attacken auf US-Stützpunkte geantwortet. Die neue Eskalation treibt die Ölpreise nach oben. Wer zu Unrecht im Gefängnis sitzt, soll dafür in Zukunft besser entschädigt werden. Für jeden Tag hinter Gittern gibt es nach einem Gesetzesentwurf von Justizministerin Hubich bald 100 Euro. Bislang sind es 75. Außerdem sollen die Kosten fürs Essen und die Unterkunft nicht mehr davon abgezogen werden. Die nächste Hitzewelle bringt vor allem die Menschen im Südwesten Deutschlands ins Schwitzen. Und immer mehr Menschen bundesweit leiden unter der Hitze. In einer Umfrage für die DRK berichtet inzwischen fast jeder Dritte von Gesundheitsproblemen, etwa Müdigkeit, Schlafstörungen oder Kreislaufbeschwerden.
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2: Ihr habt noch ein bisschen Zeit, aber gerade die verfliegt ja wie nix, ne? Zack! Ist Silvester. Deshalb kurz in eigener Sache der Hinweis, dass ihr euch noch bis zum 31.12. für den Brillux Design Award bewerben könnt. Welche Kategorien es da für euch gibt, verraten wir euch nach drei Songs. Ich bin Christoph Hausdorf. Hi.
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1: 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Also da geht es wirklich um Innenräume, Wohnzimmer, komplette Hausinnengestaltung, aber auch Küche, Kinderzimmer können da natürlich auch eingereicht werden. 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
0: Noch bis zum 31. 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
1: Sonnig und heiß ist es gerade in vielen Ecken. Nur im Norden gibt es mehr Wolken. Zum Nachmittag können da vereinzelt Schauer und Gewitter dazukommen. Ansonsten bleibt es meist trocken. Dazu wird es richtig sommerlich. Die Höchstwerte liegen zwischen 19 und 36 Grad. Morgen geht's mit Sonne und Wolken weiter. Im Süden später öfter Gewitter, maximal bis zu 35 Grad.
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2: Stimme als Frühwarnsystem. Verschlechtert sich bei Asthma- oder COPD-Patienten der Zustand, verändert sich bereits Tage vorher die Stimme. Das haben Forschende aus Maastricht herausgefunden. Zu Beginn einer Verschlechterung zeigten sich unter anderem Unterschiede bei Tonlage, Sprechpausen und Stimmqualität. Ursache könnten verengte Atemwege und Veränderungen des Luftstroms sein, die auch die Stimmbildung beeinflussen. Diese Merkmale konnten mithilfe einer App erfasst werden. In Zukunft könnte daraus ein Frühwarnsystem entstehen, das Patienten hilft, rechtzeitig zu reagieren. Derzeit wird die Technologie in Studien in Brasilien und den Niederlanden weiter untersucht.
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2: Wir nehmen euch gleich mit. Wir besuchen mit euch Luxemburg. Ja, ein kleines Land, aber... Oho, mehr Wows als ihr denkt. Meine Kollegin Alexandra schwärmt von Luxemburg und überrascht euch gleich, warum sich eine Reise nach Luxemburg lohnt. Ich bin Christoph Hausdorff. Hello.

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1: Ein Land, das kleiner ist als viele Städte und trotzdem alles hat, was man von einem Staat erwartet. Eigene Sprache, eigene Regierung, sogar eine eigene Küche. Luxemburg wird oft unterschätzt. Schade eigentlich, aber das ändern wir jetzt, denn Alexandra Peters aus dem Benux Radio Team schwärmt von Luxemburg. Warum wird Luxemburg unterschätzt, Alexandra?
2: Wie international das Ganze ist. Luxemburg hat 3 Amtssprachen, Luxemburgisch, Deutsch und Französisch. Und im Alltag wird das alles wild gemischt. Da kann es passieren, dass ein Gespräch in der Sprache anfängt und in einer anderen endet. Für so ein kleines Land ist das schon ziemlich besonders.
1: Also sprachlich schon mal ziemlich groß gedacht. Was gibt es noch?
2: Ein richtig spannender Fakt. Luxemburg hat den kompletten öffentlichen Nahverkehr kostenlos gemacht. Also Bus, Bahn, Tram, einfach einsteigen und losfahren ohne Ticket. Das ist weltweit ziemlich einzigartig und gleichzeitig zeigt das auch, wie das Land versucht, moderne Lösungen umzusetzen, obwohl es so klein ist.
1: Und landschaftlich denkt man ja erstmal nicht unbedingt an

0: spektakulär.
1: Und genau da überrascht Luxemburg total. Es gibt Schluchten, Felslandschaften und richtig grüne Täler, vor allem in der sogenannten kleinen luxemburgischen Schweiz. Und die Hauptstadt selbst hat auch was Besonderes. Die liegt teilweise auf mehreren Ebenen mit Brücken, Tälern und alten Festungsanlagen. Also für so ein kleines Land steckt da extrem viel Vielfalt drin.
0: Luxemburg. Manchmal passt eben erstaunlich viel in ein ziemlich kleines Land. Dankeschön, Alexandra, fürs Teilen.

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Gleich nach 12 wird es magisch, edel und absolut zeitlos. Wir rollen für euch den roten Teppich aus oder besser gesagt den Orientkönig unter den Boden belegen. Den Perserteppich. Vom Nomadenzelt direkt in die modernsten Luxuslofts der Welt. Wir reisen mit euch ein wenig durch die Zeit.

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1: Im Studio Philipp Nützig. Rauchen könnte in Deutschland bald noch teurer werden. Um die Haushaltslücke zu stopfen, will Schwarz-Rot die Tabaksteuer offenbar stärker erhöhen als geplant. Wie das RND berichtet, soll der Preis für eine Schachtel bis 2030 schrittweise auf knapp 12 Euro steigen. Außenminister Wadephul fordert die USA und den Iran nach der neuen Angriffswelle zu direkten Verhandlungen auf. Jeder Angriff sei ungerechtfertigt. Die Welt brauche endlich eine frei passierbare Straße von Hormuz, sagte er. Die neuen gegenseitigen Attacken lassen aktuell die Ölpreise steigen. Die Berliner CDU will heute Finanzsenator Evers offiziell zum Spitzenkandidaten für die Wahl im September machen. Das Ganze gilt als Formsache. Der regierende Bürgermeister Wegner hatte Freitag einen Rückzieher gemacht. Grund ist die Debatte über sein Krisenmanagement beim Stromausfall Anfang des Jahres. Jurassic Park-Star Sam Neill ist im Alter von 78 Jahren gestorben. Das hat seine Familie mitgeteilt. Der Neuseeländer hatte zuletzt auch in Serien wie Peaky Blinders mitgespielt. Neill litt an Leukämie, galt zuletzt aber als krebsfrei.
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2: Mit Laura Lutzenberger. Wunderschönen Montag wünsche ich euch. Einst hielten sie Nomaden in eiskalten Zelten warm, heute hängen sie in den prunkvollsten Palästen der Welt. Kaum ein Designobjekt hat einen so erstaunlichen Aufstieg hinter sich wie der Perserteppich. Was da genau dahinter steckt, die ganze Story, gibt's gleich.
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0: erstaunlich weit auf, werden mit der Zeit immer wertvoller. Aber kaum eines hat wohl so eine Entwicklung hingelegt wie der Perserteppich. Vor vielen Jahrhunderten ziehen Nomaden durch die Landschaften des heutigen Iran. Ihre Behausungen, einfache Zelte oder Hütten. Die Nächte oft eisig kalt. Was sie brauchen, ist etwas, das schützt und wärmt. Also knüpfen sie Teppiche aus Wolle. Für den Boden, für die Wände, manchmal sogar als Decken oder Trennwände im Zelt. Der Perserteppich ist also zunächst kein Luxusobjekt, sondern schlicht überlebenswichtig. Doch mit der Zeit verändert sich etwas. Die Teppiche, die werden immer aufwendiger. Farben, Muster und Ornamente kommen dazu und erzählen Geschichten von Region, Familien oder Tradition. Über Handelsrouten gelangen die Teppiche schließlich in die großen Städte und Königshäuser der Welt und erleben dort einen erstaunlichen Aufstieg. Aus dem Teppich, der einst kalte Zeltböden isolierte, wird ein Symbol für Reichtum und Macht. Und bis heute können Experten allein anhand von Mustern und Knotendichte erkennen, aus welcher Region ein Perserteppich stammt. Fast wie ein Fingerabdruck aus Wolle. Kaum ein Designklassiker hat so einen weiten Weg zurückgelegt, von kalten Zeltböden bis hin in die prunkvollsten Paläste der Welt. Und vielleicht ist genau das das Faszinierende am Perserteppich.
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1: Sonnig und heiß ist es gerade in vielen Ecken, nur im Norden gibt es mehr Wolken. Zum Nachmittag können da vereinzelt Schauer und Gewitter dazukommen. Ansonsten bleibt es meist trocken. Dazu wird es richtig sommerlich. Die Höchstwerte liegen zwischen 19 und 36 Grad. Morgen geht's mit Sonne und Wolken weiter. Im Süden später öfter Gewitter, maximal bis zu 35 Grad.
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2: Ein Probiotikum für Korallen. Ein internationales Forschungsteam der Khoust-Universität in Saudi-Arabien hat ein Probiotikum entwickelt, das Korallen deutlich hitzeresistenter macht. Aus verschiedenen Bakterienstämmen stellten die Forschenden eine Art Kur her und verabreichten sie Korallen, bevor diese einer Wassertemperatur von etwa 30 Grad ausgesetzt wurden. Das Ergebnis: die Überlebensrate stieg von 60 auf 100%. Die Studie fand zwar bislang nur unter Laborbedingungen statt, liefert aber einen konkreten Ansatzpunkt, wie Korallenriffe künftig gezielt widerstandsfähiger gemacht werden könnten.
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3: Hi, Laura Lutzenberger hier. Wo sind die Menschen in Deutschland am glücklichsten? Spoiler, nicht da, wo man vielleicht vermuten würde. Eine neue Auswertung verrät, welche Stadt die glücklichste ist. Gleich.

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1: Der Glücksatlas hat es rausgefunden und die Antwort ist schon überraschend. Es ist nicht Hamburg, auch nicht München, es ist Erfurt. Die thüringische Landeshauptstadt holt sich Platz 1 unter den 40 größten Städten Deutschlands. Dahinter folgen Augsburg und Düsseldorf. Warum Erfurt? Niedrige Mieten, gute Umweltqualität und eine solide Wirtschaftslage. Ja, das ist offenbar die Glücksformel. Dann bleibt irgendwie nur noch die Frage zu klären, wo sind denn die Menschen am unglücklichsten, also laut Glücksatlas. Die Antwort ist Rostock. Aber Kopf hoch, kommt ja immer auf einen individuell an, was man daraus macht. Und sonst kann man ja auch immer noch Urlaub machen in Erfurt.

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1: Wann habt ihr zuletzt jemanden gesehen, der richtig gestylt war und trotzdem aussah, als wäre er gerade aus dem Bett gefallen? Genau das ist kein Fehler, sondern Absicht. Der entspannteste Look des Jahres ist gleichzeitig der am meisten durchgeplante. Und er hat eine Geschichte, die überraschend weit zurückgeht, bis zur Prinzessin Diana. In rund 20 Minuten nehmen wir diesen Trend auseinander.

0: Da rückt wieder ein bisschen näher. Jetzt haben sich auch EU-Experten dafür ausgesprochen, dass TikTok, Insta und Co. bald unter 13 Jahren tabu sind. Ob, wie und wann der Vorschlag auch in ein EU-Gesetz gegossen wird, ist aber noch offen. Rauchen wird in Deutschland bald wohl noch teurer. Bis 2030 soll der Preis für eine Schachtel Zigaretten auf knapp 12 Euro steigen. Das geht aus Plänen des Finanzministeriums hervor, schreibt das Redaktionsnetzwerk Deutschland. Mit den Extraeinnahmen sollen Lücken im Bundeshaushalt gestopft werden. Die USA und der Iran überziehen sich weiter gegenseitig mit Angriffen. In der vergangenen Nacht hat das US-Militär Raketenstellungen an der Straße von Hormuz bombardiert. Der Iran hat mit Attacken auf US-Stützpunkte geantwortet. Die neue Eskalation treibt die Ölpreise nach oben. Die nächste Hitzewelle bringt vor allem die Menschen im Südwesten Deutschlands ins Schwitzen. Und immer mehr Menschen bundesweit leiden unter der Hitze. In einer Umfrage für die DRK berichtet inzwischen fast jeder Dritte von Gesundheitsproblemen, etwa Müdigkeit, Schlafstörungen oder Kreislaufbeschwerden.
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2: Mit Laura Lutzenberger am Montag. Hi! Eine Tasche für 3.000 Euro, Sneaker für 300, doch der Vibe, der sagt, ich habe mir einfach irgendwas drüber geworfen. Ob das wirklich so ist? Naja, wir klären es gleich nach 3 Songs.
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0: Früher mussten Stars immer perfekt aussehen. Heute feiern wir ausgerechnet die Momente, in denen sie angeblich gar nicht gestylt sind. Hoodie, Sneaker, Sonnenbrille, Coffee to go sieht aus wie mal eben raus, ist aber längst ein eigener Trend geworden. Alexandra Peters aus der Brillux-Radio-Redaktion. Hinter diesem lässigen Off-Duty-Look steckt aber deutlich mehr, als man auf den ersten Blick denkt, ne?
1: Ja, total. Da steckt oft extrem viel Strategie dahinter. Dieses "Ich sehe ganz zufällig cool aus" ist inzwischen fast schon eine eigene Disziplin geworden. Oversized Blazer, Leggings, Sneakers, Cappy, große Sonnenbrille, lockere Frisur, vielleicht noch Doc Martens oder Chucks dazu. Das wirkt spontan, ist aber oft komplett durchgestylt. Und viele Trends, die wir heute auf TikTok sehen, kommen genau aus dieser Paparazzi-Ästhetik. Zum Beispiel Stars wie Rihanna oder Hailey Bieber tragen den Off-Duty-Look immer wieder ganz gezielt.
0: Also eigentlich so der Look zwischen Fitnessstudio, Flughafen und Supermarkt.
1: Genau das. Und spannend ist, vieles davon gab es schon früher. Prinzessin Diana zum Beispiel wurde in den 90ern ständig fotografiert. Mit College-Sweatshirt, Fahrradshorts, weißen Socken und Sneakern. Das war damals einfach ihr Freizeitlook. Heute kopieren das Millionen Menschen auf Social Media 1:1. Oder auch die Supermodels aus den 90er Jahren wie Cindy Crawford oder Naomi Campbell haben damals den Off-Duty-Look bei sich perfektioniert.
0: Ja, und irgendwie wirkt so ein perfekter Look fast schon wieder verdächtig, ne?
1: Ja, weil dieses leicht Unfertige gerade als cool gilt. Dazu noch ein sogenanntes No-Make-up-Make-up, also sich schminken, ohne dass es auffällt. Man soll aussehen, als hätte man sich keine Mühe gegeben, obwohl zum Beispiel die Tasche mehrere tausend Euro kostet. Und genau deshalb funktioniert der Off-Duty-Look so gut. Er wirkt erreichbar, also zumindest auf den ersten Blick.
0: Das ist genau der Punkt, auf den ersten Blick. Ja, der angeblich zufällige Star-Look ist inzwischen ein richtiges Geschäft geworden. Und oft sehen Menschen heute genau deshalb stylisch aus, weil sie aussehen wollen, als hätten sie sich gar keine Gedanken gemacht. Danke, Alex.

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1: Sonnig und oft trocken ist es gerade in vielen Ecken. Nur im Norden hängen mehr Wolken und am Nachmittag kann da auch mal ein Schauer oder ein Gewitter mit dabei sein. Ansonsten bleibt es freundlich bis zum Abend. Dazu wird's richtig heiß mit Höchstwerten zwischen 25 und 36 Grad. Morgen geht's mit Sonne und Wolken weiter. Im Süden sind kräftige Gewitter möglich, maximal um die 35 Grad.
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2: 3200 Kilometer für kranke Kinder. Der Münsteraner Ingmar Sroka ist aktuell 2 Wochen lang mit dem Fahrrad unterwegs. Von Münster geht es für den Brillux-Mitarbeiter zum Nordkap. Das ist eine Strecke von 3200 Kilometern. Seine Route führt über Dänemark, Schweden und Finnland bis nach Norwegen. Srokas Rezept, um durchzuhalten?
3: Ich sag mal gerne, bei so einer Tour ist so 70-30-Regel, 70% entscheidet sich im Kopf und nur 30% eigentlich über das Training in den Beinen. Muss ich dann auch irgendwie wieder auf Spur bringen und sagen, ziehst das jetzt durch und machst da weiter.
2: Dabei noch Spenden für die Aktion Kilometer für Kinder zu sammeln, ist für ihn eine zusätzliche Motivation, die Reise durchzuziehen. Damit werden chronisch kranke Kinder und deren Familien unterstützt.
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4: Mit Laura Lutzenberger. Ich wünsche euch einen schönen Montag. Unsere Wohnungen werden kleiner. Aber wohin mit all unseren Sachen? Zusammen mit einer Trendforscherin schauen wir, wie sich unsere 4 Wände in Zukunft verändern könnten. Gleich.

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1: Unsere Wohnungen werden immer kleiner, das sagt eine neue Studie. Bis 2050 soll die Durchschnittswohnung rund 6 Quadratmeter weniger Wohnfläche haben. Aber was ist mit unseren ganzen Sachen? Wo kommen die hin? Mit unseren Geräten? Werden die sich auf immer weniger Platz dann stapeln? Kollege Daniel Peters hat darüber mit Judith Block gesprochen, Zukunftsforscherin bei Think Tank The Future Project. Daniel, hat sie eine Lösung?
2: Sie hat zumindest eine Vision. Judith Block ist Industriedesignerin und denkt Zukunftsforschung und Gestaltung zusammen. Und sie sagt, viele Geräte, die heute selbstverständlich sind, müssen einfach schrumpfen. Schon jetzt werden viele Bauprojekte mit deutlich kleineren Grundrissen geplant. Mehr Singles, mehr Paare ohne Kinder, da braucht es weniger

0: Platz.
1: In solchen kleinen Wohnungen allerdings nehmen dann große Haushaltsgeräte sehr viel Platz ein, proportional gesehen. Und da sehen wir einen Trend hin zu kleinen Haushaltsgeräten, also kleinere Waschmaschinen zum Beispiel, das sind Mini-Waschmaschinen für die tägliche Wäsche. Oder auch zum Beispiel den Airfryer, der den Ofen ersetzt, wenn man nicht den ganzen Ofen anschmeißen möchte für eine kleine Portion.
0: Und sie geht noch einen Schritt weiter und fragt, was wir vielleicht gar nicht mehr brauchen.
2: Ja, da fällt mir irgendwie so spontan das Bügeleisen ein. Meine Mutter hat das fast jeden Abend benutzt. Ich eigentlich nie.
0: Das ist ein super Beispiel. Die einen haben es nahezu abgeschafft, andere nutzen stattdessen einen Steamer. Geht schneller, spart Platz und wer regelmäßig dämpft, wäscht seltener. Kleider bleiben länger frisch und die Waschmaschine muss nicht mehr so groß sein.
1: Da gibt es jetzt auch Ansätze von Frischeschränken zum Beispiel, die im Grunde diese Steamer-Funktion im Schrank drin haben. Das heißt, wenn ich meine tägliche Kleidung anhabe, kann ich sie danach in so einen Frischeschrank hängen und der lüftet die einmal kräftig durch und dann kann man die Kleidung am nächsten Tag nochmal anziehen, ohne dass man direkt die Waschmaschine verwenden muss.
0: Klingt nach kleinen Veränderungen, stellt einrichtungstechnisch aber so einiges auf den Kopf.
2: Weniger waschen, das finde ich schon mal gut. Was ist denn mit dem Abwasch? Die Spülmaschine, die ist groß, aber ich bin dir ganz ehrlich, ich werde nicht drauf verzichten.
0: Das sagst du jetzt und die Industrie aktuell auch noch. Mhm. Die entwickeln gerade tatsächlich Roboter, die lernen sollen, die Spülmaschine auszuräumen. Judith Block hingegen denkt,
1: dass das Konzept zum Beispiel vom Waschbecken oder vom Wasserhahn ganz neu gedacht wird inzwischen, dass der Wasserhahn viel mehr Funktionen hat, aber auch, dass das Waschbecken anders gestaltet wird, so dass man vielleicht zukünftig so schnell das Geschirr spülen kann, dass es sich gar nicht mehr lohnt, eine Spülmaschine zu haben, weil man das einfach einmal irgendwo reinsteckt und dann wird es kurz abgespritzt und dann ist es schon fertig.
0: Vielleicht haben wir also in Zukunft nicht einfach nur smartere Geräte, sondern auch einfach weniger davon.
2: Danke Judith Block, Zukunftsforscherin. Sie sagt, wir müssen unseren Haushalt neu denken.

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1: Manche Orte kennt man, obwohl man nie dort war. Der Sherwood Forest, der gehört definitiv dazu. Und damit auch sie, die Major Oak, eine über 1000 Jahre alte Eiche, unter der Robin Hood der Legende nach sein Hauptquartier hatte. Jetzt trägt sie zum ersten Mal keine Blätter mehr. Aber das ist nicht die einzige traurige Robin Hood-Baumgeschichte der letzten Jahre. Denn vor nicht allzu langer Zeit hat jemand kurzerhand zur Säge gegriffen. Und trotzdem, es gibt eine überraschend schöne Wendung. In rund 20 Minuten gibt es die Antwort, was von diesem Baum übrig ist. 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
1: Im Studio Gisa Weber. Kein TikTok, Insta oder Snapchat unter 13 Jahren. Und das überall in der EU. Das schlagen von der EU-beauftragte Experten vor. Das Gremium bringt auch Beschränkungen für ältere Jugendliche ins Spiel, solange

0: Online-Plattformen nicht ausreichend vor Suchtgefahren, Hassrede oder Gewaltdarstellungen schützen. Rauchen könnte in Deutschland bald noch deutlich teurer werden. Um eine Haushaltslücke zu stopfen, will Schwarz-Rot die Tabaksteuer offenbar stärker erhöhen als geplant. Wie das RND berichtet, soll der Preis für eine Schachtel bis 2030 schrittweise auf knapp 12 Euro steigen. Greift Russland in der Ukraine ganz gezielt Krankenhäuser, Rettungswagen und Co. an? Dieser Vorwurf kommt von der Hilfsorganisation Ärzte ohne Grenzen, die auch klar macht, dass solche Angriffe eindeutig ein Kriegsverbrechen wären. Das hat es bei einer Fußball-WM noch nie gegeben. Zum ersten Mal sind die ersten vier Teams der FIFA-Weltrangliste auch die besten vier Teams im Turnier. Morgen steht dann das erste Halbfinale zwischen Frankreich und Spanien an. Mittwoch folgt das Duell zwischen England und Argentinien.
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2: Laura Lutzenberger hier am Montag. Hi! Ein Baum, der über 1000 Jahre überlebt hat. Kriege, Stürme, Winter. Und jetzt trägt er zum ersten Mal keine Blätter mehr. Was mit der berühmtesten Eiche der Welt passiert ist. Gleich nach drei Songs.
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1: Manche Orte und auch die Bäume dort, die kennt man, obwohl man nie dort war. Kein Scherz, es geht um den Sherwood Forest, denn der gehört definitiv dazu. Und es gibt jetzt eine traurige Nachricht von dort, denn die berühmteste Eiche des Waldes trägt zum ersten Mal keine Blätter mehr. Sabine Pieler aus der Brillux Radio Redaktion, da ist auf jeden Fall was passiert.
2: Ja genau, die sogenannte Major Oak. Prächtiger Baum, geschätzte 1000 bis 1200 Jahre alt und eben die bekannteste Eiche der Welt. Die Legende besagt, dass Robin Hood genau darunter sein Hauptquartier hatte damals. Tja, aber jetzt hat ihn einfach das Alter eingeholt, den Baum, extrem verstärkt durch die heißen, trockenen Sommer der letzten Jahre. Und was wohl auch nicht zuträglich war, sind die Touristenströme, die den Boden über die Jahre so festgetreten haben, dass kaum noch Wasser zu den Wurzeln kam.
1: Wow, das klingt echt so, als würden Bäume, die im Zusammenhang mit Robin Hood stehen, gefährlich leben. Gab vor ein paar Jahren ja auch noch so einen Fall, bei dem ein Baum gestorben ist?
2: Ja genau, da war es aber pure Gewalt. Da ging es um einen Bergahorn, ca. 100 bis 120 Jahre alt, ebenfalls in England, der als sogenannter Robin Hood Baum bekannt war. In dem Fall aber durch den Film von 1991 mit Kevin Costner. War aber eben auch total berühmt, der Baum. So, und da waren 2023 zwei Typen hingegangen und haben den knallhart umgesägt, illegal. Die beiden Täter sind aber tatsächlich gefasst worden und letztes Jahr wohl auch zu über 4 Jahren Haft verurteilt worden.
1: Richtig so, finde ich. Also das heißt, Robin Hood hat jetzt innerhalb kürzester Zeit quasi beide seiner berühmtesten Bäume verloren.
2: Sozusagen ja. Der Baum aus dem Film wurde gefällt und das historische Original im Sherwood Forest ist jetzt, ja, eingeschlafen. Aber, und das ist die schöne Nachricht, beide Bäume sterben nicht endgültig.
1: Also es gibt Hoffnung.
2: Ja, also bei dem gefällten Baum sprießen tatsächlich kleine neue Triebe aus dem Stumpf. Und von der Major Oak im Sherwood Forest wurden über die Jahre hunderte Eicheln gesammelt und Setzlinge gezogen. Davon sind auch eine ganze Menge schon eingepflanzt worden, ja, sodass die Major Oak irgendwie weiterlebt.
1: Oh, yay, da freue ich mich ein bisschen. Der berühmteste Baum der Welt hat in diesem Jahr keine Knospen und Blätter mehr. Damit geht ein Stück Robin Hood-Geschichte zu Ende. Denn der Sage nach soll Robin Hood unter dieser Eiche im Sherwood Forest sein Hauptquartier gehabt haben. Danke, Sabine, für diesen kleinen Einblick.

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1: Sonnig und oft trocken ist es gerade in vielen Ecken. Nur im Norden hängen mehr Wolken und am Nachmittag kann da auch mal ein Schauer oder ein Gewitter mit dabei sein. Ansonsten bleibt es freundlich bis zum Abend. Dazu wird es richtig heiß mit Höchstwerten zwischen 25 und 36 Grad. Morgen geht's mit Sonne und Wolken weiter. Im Süden sind kräftige Gewitter möglich, maximal um die 35 Grad.
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2: Weniger Schmerzen im Knie. In Deutschland leiden 5 bis 6 Millionen Menschen an einer Kniearthrose, einem Gelenkverschleiß. Patientinnen und Patienten leiden vor allem unter starken Schmerzen. Eine neue Therapie macht nun Hoffnung.

Durch einen minimalinvasiven Eingriff mit einem Katheter ist es nun erstmals gelungen, dass die Patienten weniger Schmerzen haben. Bei dem Eingriff haben Mediziner der Berliner Charité entzündete Blutgefäße im Kniegelenk gezielt verödet. Eine schonendere Alternative für Patienten, die bislang oft nur zwischen Schmerzmitteln und

Ich bin Laura Lutzenberger. Schönen Montag. Wir haben eine KI gefragt, wie unser Zuhause in Zukunft aussieht, und sie waren nicht gerade bescheiden mit ihrer Antwort. Was sie sich vorstellt, was Expertin Judith Block davon hält und warum selbst im Jahr 2100 noch Menschen übers Sofa diskutieren, gleich.

0: Wir steuern das Licht per Stimme. Wir programmieren die Heizung über das Handy. Und da frage ich mich, was geht eigentlich noch? Das kann ja nicht das Ende sein. Mein Kollege Daniel Peters hat mit jemandem darüber gesprochen, der es wissen sollte. Genauer gesagt, etwas. Mit einer KI. Daniel, was sagt die KI? Was können wir ihr glauben?
1: Also Bescheidenheit kennt die KI jetzt nicht so wirklich. Die hält sich schon für ziemlich nützlich und künftig offenbar auch für unseren wichtigsten Mitbewohner.
2: Das Zuhause von morgen wird vor allem eins: mitdenken. Nicht so, dass es dir sagt, was du tun sollst. Eher so, dass es merkt, wann du Ruhe brauchst oder wann der Kühlschrank leer ist. Ziemlich praktisch, oder?
1: Immerhin, mitdenken, nicht bevormunden. Und dann habe ich konkreter gefragt, wie sieht unser Alltag 2040 aus?
2: Dann reden wir über Roboter. Nicht Staubsaugerroboter, die sind ja schon fast langweilig, sondern Systeme, die wirklich mithelfen. Wäsche, Einkauf, Pflege. Ich glaube, 2040 ist das Alltag, nicht Ausnahme.
1: Klingt erstmal irgendwie verlockend, oder? Also vorausgesetzt, der Roboter diskutiert nicht irgendwann darüber, warum er schon wieder die Socken sortieren soll.
0: Bevor wir das Gästezimmer für den Haushaltsroboter jetzt einrichten, wie sehen das menschliche Experten? Sind Sie da derselben Meinung?
1: Darüber habe ich mit Judith Block gesprochen, Trend- und Zukunftsforscherin beim Think Tank The Future Project. Sie meint, Roboter ja, aber nicht so, wie es sich die KI vorstellt.
3: Was ich mir nicht vorstellen kann, ist, dass wir uns humanoide Roboter holen. Aus dem ganz einfachen Grund, weil menschliche Roboter, die menschlich wirken, uns unheimlich sind. So kleine R2D2s zum Beispiel, die finden wir niedlich. Aber so ein richtiger ausgewachsener Roboter, der so groß ist wie wir, wollen wir lieber nicht bei uns in der Wohnung haben.
1: Das Schlafzimmer als Science-Fiction-Labor, das wollen wir halt nicht, sagt sie. Ein Staubsaugerroboter, der nach Technik aussieht und eine Sache gut kann, ist für uns schon eher okay.
0: Okay, und wenn wir jetzt noch ein bisschen weiter in die Zukunft schauen, werden wir irgendwann in digitalen Welten leben?
1: Da gibt's Menschen wie Ray Kurzweil, Futurist und Technikvisionär bei Google. Er geht davon aus, dass wir unser Bewusstsein irgendwann ins Digitale erweitern und unser Zuhause dadurch viel mehr zu einem Tor in die virtuelle Welt wird. Mhm. Judith Block sieht das etwas anders.
3: Das halte ich insofern für Unsinn, weil wir Körper haben. Wir werden immer uns ein Nest bauen. Egal ob in 100 Jahren oder in 1000 Jahren. Weil vor 1000 Jahren haben wir das auch schon gemacht und vor 10.000 Jahren auch. Also das ist einfach in unserer DNA eingeschrieben, dass wir ein Zuhause haben wollen.
1: Also, selbst im Jahr 2100 diskutiert vermutlich noch jemand mit uns darüber, wo das so verstehen soll.
0: Finde ich irgendwie auch eine beruhigende Vorstellung. Also das Zuhause der Zukunft, wahrscheinlich smarter, wahrscheinlich auch kleiner, aber wahrscheinlich auch immer noch aus Stein gebaut. Danke Daniel und auch danke Judith.

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1: Zwei Menschen, ein Zuhause und plötzlich ist die Frage, welcher Boden soll es eigentlich werden, eine echte Verhandlungssache. Bei unserem heutigen Pärchen in der Rubrik Wie wohnt eigentlich, war das nicht anders. Die beiden sind Makler, kennen sich mit Immobilien aus wie kaum jemand sonst und waren sich trotzdem bei fast jeder Entscheidung erstmal uneinig. Das Ergebnis? Trotzdem ein wunderschönes Häuschen im Berliner Speckgürtel. In rund 20 Minuten finden wir heraus, wie ein Maklerpärchen in Berlin lebt.

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1: Im Studio Gisa Weber. Das Social-Media-Verbot für Kinder rückt wieder ein bisschen näher. Jetzt haben sich auch EU-Experten dafür ausgesprochen, dass TikTok, Insta und Co. bald unter 13 Jahren tabu sind. Ob, wie und wann der Vorschlag auch in ein EU-Gesetz gegossen wird, ist aber noch offen. Rauchen wird in Deutschland bald wohl noch teurer. Bis 2030 soll der Preis für eine Schachtel Zigaretten auf knapp 12 Euro steigen. Das geht aus Plänen des Finanzministeriums hervor, schreibt das Redaktionsnetzwerk Deutschland. Mit den Extraeinnahmen sollen Lücken im Bundeshaushalt gestopft werden. Außenminister Wadefuhl fordert die USA und den Iran nach der neuen Angriffswelle zu direkten Verhandlungen auf. Jeder Angriff sei ungerechtfertigt, die Welt brauche endlich eine frei passierbare Straße von Hormuz, sagte er.

0: Die neuen gegenseitigen Attacken lassen aktuell die Ölpreise steigen. Vor dem WM-Halbfinale zwischen Frankreich und Spanien sorgt ein Rassismusvorfall für Empörung. Spaniens Ex-Premier Rajoy hatte geschrieben, Frankreich habe einen hervorragenden Kader, nur ohne Franzosen. Spaniens aktueller Regierungschef Sanchez sagt dagegen klar, möge der Beste gewinnen und der Rassismus verlieren.
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2: Ich bin Laura Lutzenberger. Hello. Zwei Menschen, eine Wohnung und bei kaum einer Entscheidung waren sie sich einig. Wie das trotzdem funktioniert hat, das verrät uns das Maklerpärchen aus dem Berliner Speckgürtel gleich.
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0: 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Wie wohnt eigentlich ein Maklerpärchen in Berlin?
1: Hi, ich bin Sophie.
2: Und ich bin Malte. Zusammen wohnen wir in unserem Häuschen im Berliner Speckgürtel. Ja, und wir haben uns damit unseren Traum erfüllt. Der Boden zieht sich durch die gesamte untere Etage. Es ist ein Bio-Boden in Fischgrätoptik, für den ich viel Hate von Sophie schon abbekommen habe.
1: Aber ja, muss schon sagen, er ist eigentlich wunderschön. Und unser Lieblingszimmer ist, da spreche ich auch für Malte, unser Wohnzimmer. Also ihr müsst euch das eigentlich so vorstellen. Es ist total lichtdurchflutet. So eine Oase aus beigen Möbeln und so einer ganz warmen Wandfarbe. Das ist so eine Mischung aus beige mit so einem leichten Rosastich. Wir haben keinen Fernseher, weil unsere Raumaufteilung ein bisschen schwierig ist. Wir haben dafür aber uns den Traum von einem Heimkino sozusagen verwirklicht und eine Leinwand. Die Leinwand ist so 2,70 Meter. Schon Heimkino-Feeling.
2: Weil man auch da sagen muss, das ist am Anfang nicht 100% auf Bestätigung getroffen, die Idee.
1: Ja. Aber ich gestehe meine Fehler gerne ein.
2: Da spreche ich auch für meine Schwäche für indirektes Licht, was auch anfangs nicht ganz so nachvollziehbar war, wie man sich da so reinhängen kann und so überall noch versuchen kann. Hier einen indirekten Spot, hier oben, wir haben so ein Rigips-Element rund um die Decke gezogen.
1: Es gab Hate, ja, aber ich muss sagen, indirektes Licht, ich gestehe es mir ein, ist wirklich essentiell wichtig und das können wir jedem nur ans Herz legen. Also das macht ein sehr, sehr gemütliches Ambiente und schon einen gravierenden Unterschied.
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1: Im Norden hängen heute Nachmittag viele Wolken. Ab und zu sind auch Schauer und ein Gewitter drin. Sonst knallt oft die Sonne und es bleibt trocken. Dazu wird es richtig heiß. Vielerorts werden es um 30 bis 36 Grad. Morgen geht's mit Sonne und Wolken weiter. Später sind vor allem im Süden kräftige Gewitter möglich. Maximal bis 35 Grad.
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2: KI warnt vor Herztod. Künstliche Intelligenz könnte künftig helfen, Herzinfarkte vorherzusehen, bevor sie überhaupt passieren. Forscher haben ein KI-Modell mit über 100.000 EKG-Aufzeichnungen aus Schweden trainiert. Das EKG zeigt der KI winzige Muster, die für das menschliche Auge unsichtbar sind. Im Test filterte der Computer treffsicher Patienten heraus, die ein extrem hohes Infarktrisiko hatten, obwohl sie völlig gesund wirken. Wichtig ist, noch handelt es sich hier um reine Forschung. Die Technik ist im normalen Krankenhausalltag noch nicht im Einsatz. In Zukunft könnte sie aber weltweit Leben retten, indem Risikopatienten rechtzeitig Schutzdefibrillatoren eingesetzt bekommen.
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3: Ich bin Laura Lutzenberger. Hi! Jedes dritte Unternehmen in Deutschland nutzt bereits KI-Tools wie ChatGPT, Gemini oder auch Claude. Das sind fast doppelt so viele wie noch vor 2 Jahren. Und es werden täglich mehr. Viele Firmen diskutieren gerade fieberhaft, wie und wo sie künstliche Intelligenz in ihren Arbeitsalltag integrieren können. Aber es gibt eine Branche, in der das ganz anders läuft. Und zwar mit richtig Gegenwind. Die Gaming-Welt. Kollege Justin Timpel weiß, was da gerade passiert.

0: In Japan haben sich in den letzten Jahren immer häufiger Menschen mit KI-Bildern beworben und angegeben, die seien handgezeichnet. Ja, und das Krasse, viele sind damit durchgekommen. Die Portfolios, die sahen beeindruckend aus, nur waren die Zeichnungen eben nicht von Menschen, sondern von Apps und Seiten wie zum Beispiel Midjourney oder eben anderen KI-Tools. Ja, und jetzt ziehen Gaming-Studios nach und nach Konsequenzen mit einer Idee, die besser nicht sein könnte.
1: Welche Idee da genau dahinter steckt? Gleich.

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2: Kaffeeflecken auf der Skizze, kleine Patzer beim Zeichnen. Genau sowas ist für manche japanische Game-Studios inzwischen ein Qualitätssiegel. Denn in Zeiten von perfekten KI-generierten Portfolios zählt echte Handarbeit plötzlich wieder mehr denn je. So sehr, dass es sogar in Bewerbungsgesprächen heißt, bitte zeichnen Sie live. Kollege Justin Timpel weiß, was dahinter steckt. Das klingt ja ein bisschen wie in der Schulzeit, so Zeichnen unter Beobachtung, oder?
3: Total. Also so wie früher beim Kunstlehrer oder der Kunstlehrerin, der einem beim Zeichnen so über die Schulter geschaut hat. Nur, dass jetzt ein ganzer Job davon abhängen kann. Ein japanisches Gaming-Studio, das lässt nämlich Bewerber inzwischen im Vorstellungsgespräch live zeichnen, um einfach sicherzugehen, ob die Person das auch wirklich kann. Denn, okay, so banal es klingt, aber ja, viele bewerben sich mit Portfolios, die sie mit künstlicher Intelligenz gemacht haben. Also die Bilder sehen wirklich perfekt aus, sind aber nicht handgezeichnet. Ja, und mit diesen Bildern haben sich in den letzten Jahren wirklich immer mehr Menschen nicht nur beworben, sondern sogar wirklich einen Job bekommen. Erst mit der Zeit haben die Studios gemerkt, warte mal, Moment mal, die Person, die kann das ja gar nicht, die macht alles irgendwie am Computer. Und deswegen sagen sie heute, wir wollen echte Menschen sehen und echte Kunst. Die Leute, die wurden gekündigt und neue Bewerber, die müssen sich jetzt umso mehr beweisen.
2: Heißt also, die Angst vor KI-Betrug ist so groß, dass Live-Zeichnen beim Bewerbungsgespräch zur Pflicht wird, ja?
3: Ja, und das ist mehr als nur eine Vorsichtsmaßnahme, denn laut einem anonymen Grafikdesigner, der mit dem japanischen Magazin Daily Shinko gesprochen hat, ist KI-Kunst inzwischen einfach so gut, dass selbst die Profis oft 2, 3, 4 Mal hinschauen müssen. Das macht es einfach umso schwieriger. Also ist die einzige Chance, sich live unter Beobachtung zu beweisen.
2: Mhm. Gleichzeitig nutzen ja viele Designer trotzdem selbst KI als Werkzeug, oder?
3: Stimmt, total, aber als Ergänzung. Für die Szene ist klar, die besten Charaktere, die besten Gaming-Welten, die kommen immer noch aus echten Köpfen, jetzt nicht aus der Maschine. Aber der Druck, der wächst natürlich. Und das verändert gerade still und leise, wie kreative Jobs überhaupt funktionieren.
2: Live-Zeichnen statt Online-Portfolio. Ja, die Gaming-Welt, die zieht jetzt Konsequenzen und eins wird gerade ziemlich klar. Je perfekter KI wird, desto wertvoller werden kleine Unperfektheiten. Ein Strich zu viel, ein Schatten zu wenig kann plötzlich über einen Job entscheiden. Danke, Justin.

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2: Tim und Struppi, die Schlümpfe, Lucky Luke, kennt ihr alle. Was haben diese Figuren aber gemeinsam? Sie kommen alle aus einem einzigen Land, das nicht mal so groß ist wie Baden-Württemberg. Belgien. Das Land hat die Comicwelt geprägt wie kaum ein anderer Ort und das fing mit einem einzigen jungen Zeichner an, der in den 1920ern für eine Brüsseler Zeitung kritzelte und dabei einen Stil erfand, den die Welt noch nicht kannte. In rund 20 Minuten gibt's mehr spannende Infos darüber bei meiner Kollegin Sabrina Wegner.

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1: Im Studio Gisa Weber. Kein TikTok, Insta oder Snapchat unter 13 Jahren. Und das überall in der EU. Das schlagen von der EU beauftragte Experten vor. Das Gremium bringt auch Beschränkungen für ältere Jugendliche ins Spiel, solange Online-Plattformen nicht ausreichend vor Suchtgefahren, Hassrede oder Gewaltdarstellungen schützen. Rauchen könnte in Deutschland bald noch deutlich teurer werden. Um eine Haushaltslücke zu stopfen, will Schwarz-Rot die Tabaksteuer offenbar stärker erhöhen als geplant. Wie das RND berichtet, soll der Preis für eine Schachtel bis 2030 schrittweise auf knapp 12 Euro steigen. Auf Flugreisen dürfen Kinder ohne Reservierungsaufpreis neben ihren Eltern sitzen. Die EU hat jetzt endgültig die neuen Fluggastrechte beschlossen. Dazu gehört auch, dass Fluggäste einfacher als bisher an ihre Entschädigung kommen, wenn ihr Flieger stark verspätet war oder kurzfristig gestrichen wurde. Das hat es bei einer Fußball-WM noch nie gegeben. Zum ersten Mal sind die ersten vier Teams der FIFA-Weltrangliste auch die besten vier Teams im Turnier. Morgen steht dann das erste Halbfinale zwischen Frankreich und Spanien an. Mittwoch folgt das Duell zwischen England und Argentinien.
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2: Montagnachmittag, kurz nach vier. Hallo zusammen, Sabrina Wegner hier. Also ich bin jetzt nicht so der Comic-Fan, ja? War ich auch als Kind nicht. Aber diese Geschichte hier, die finde ich trotzdem ganz spannend. Denn wusstet ihr, dass viele erfolgreiche Comics aus Belgien kommen? Also ich wusste das nicht. Tim und Struppi zum Beispiel,

0: Die Schlümpfe, Lucky Luke, kommen alle aus Belgien. Warum das so ist, das haben wir herausgefunden. Und ihr hört's nach 3 Songs hier bei uns.
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1: Tim und Struppi, die Schlümpfe, Lucky Luke. Kennt ihr vermutlich alle. Auch wenn ich jetzt nicht so der große Comic-Fan bin, ja. Aber diese Comics, die kennt man halt, ne? Aber sag mal, habt ihr euch auch mal gefragt, warum all diese Comicfiguren aus einem einzigen kleinen Land stammen, das nicht mal so groß ist wie Baden-Württemberg? Aus Belgien nämlich. Mein Brillux-Radio-Kollege Daniel Peters, der hat's getan und für uns mal recherchiert. Daniel, warum kommen die ausgerechnet aus Belgien?
2: Das hat seinen Ursprung in den 1920er Jahren. Hergé, eigentlich Georges Remy, ist damals Anfang 20 und zeichnet für eine Brüsseler Zeitung, Tim und Struppi. Eine Seite pro Woche und das in einem ganz neuen Stil. Klare Linien, kaum Schatten, alles sofort verständlich. Fast so, als würde die Zeichnung direkt zu uns sprechen. Vorher wirkten Comics häufig chaotischer, dicke Linien, überall Schatten, Schraffur, statische Figuren. Hergé macht das komplett anders. Der Stil wird später als ligne claire bekannt, französisch für klare Linie. Simpel, durchdacht, für die Leser leicht verständlich und für andere Comic-Künstler wahnsinnig inspirierend.
1: So, und diese klare Linie, die hat dann die gesamte Comic-Szene in Belgien geprägt?
2: Ja und nein. Ab Ende der 1930er Jahre entstehen in Belgien die Comic-Magazine Tintin und Spirou. Und die werden zur Talentschmiede für junge französische und belgische Comiczeichner. Tintin, das ist Hergés Welt. Realistisch, klar, didaktisch, klare Linie pur. Spirou hingegen, das ist Humor, Karikatur, wildes Chaos. Dort zeichnet André Franquin Spirou und Fantasio. Er findet Gaston das Masopilami, Peyo die Schlümpfe, Morris Lucky Luke. Die beiden Magazine treiben sich gegenseitig an, probieren aus, übertreiben, brechen Regeln und nehmen Comics ernst. Nicht als Kinderkram, sondern als echte Erzählform. So ist eine Comicvielfalt entstanden, die Belgien einzigartig macht.
1: Ja, und das zieht sich bis heute durch, ne?
2: Komplett. In Brüssel zum Beispiel gehören Comics fest zum Stadtbild. Große Wandbilder an den Hausfassaden, überall Figuren, die wir kennen. Comics gelten dort offiziell als neunte Kunst, werden also auf einer Stufe mit Malerei, Skulpturen oder Filmen gesehen. Die Comics von Tim und Struppi sind bis heute in dutzenden Ländern erschienen. Die Schlümpfe, Lucky Luke und Co. sowieso. Das heißt, diese kleine Szene von damals hat mit ihren Comichelden die ganze Welt erobert.
1: Ein kleines Land mit großen Geschichten, die um die Welt gehen. Ja, viele erfolgreiche Comics kommen aus Belgien. Warum das so ist, das habt ihr hier bei uns gehört, bei Brillux Radio.

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1: Im Norden hängen heute Nachmittag viele Wolken. Ab und zu sind auch Schauer und ein Gewitter drin. Sonst knallt oft die Sonne und es bleibt trocken. Dazu wird es richtig heiß. Vielerorts werden es um 30 bis 36 Grad. Morgen geht's mit Sonne und Wolken weiter. Später sind vor allem im Süden kräftige Gewitter möglich. Maximal

0: bis 35 Grad.
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2: Mehr Forschung zu chronischer Erschöpfung. Gute Nachrichten für Menschen, die an der oft unterschätzten Krankheit ME-CFS leiden. Das ist eine schwere chronische Erschöpfung, bei der Betroffene

0: besser zu erforschen. Das Geld kommt von einer privaten Stiftung, die damit gezielt Teams an deutschen Kliniken und Forschungseinrichtungen unterstützt. Ein großer Teil der Förderung geht in die klinische Forschung, also in Projekte, die Erkenntnisse direkt mit Blick auf die Versorgung von Patienten untersuchen.
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2: Lange Zeit habe ich ja gedacht, oh, so dunkle Farben in den eigenen vier Wänden, nee, das geht überhaupt nicht. Aber ich kann euch sagen, das geht doch und das sieht auch noch richtig gut aus. Wir haben zum Beispiel bei uns im Gäste-WC eine Wand in so einem ganz, ganz dunklen Anthrazit gestrichen. Und das wirkt, ja, das sieht richtig, richtig toll aus. Und es geht auch noch eine Schippe dunkler, definitiv, schwarz zum Beispiel. Wie wir dunkle Farben wirklich richtig gut in Szene setzen können, darüber sprechen wir mit unseren Interior-Experten. Und das machen wir gegen 20 vor 5 hier bei Brillux Radio. Ich bin Sabrina Wegner, wünsche euch einen schönen Nachmittag.

0: schwarz, dunkelbraun oder so ein tiefgrün. Das klingt im ersten Moment eher nach Höhle als nach Wohlfühlraum. Aber genau diese Farben, die können ein echtes Design-Upgrade sein, wenn man sie nämlich clever einsetzt. Wir haben zum Beispiel bei uns zu Hause in unserem Gäste-WC auch eine Seite von dem Raum in so einem ganz, ganz, ganz dunklen Anthrazit gestrichen. Und ich kann euch sagen, das sieht richtig gut aus, ja? Obwohl es so dunkel ist. Meine Brillux-Radio-Kollegin Lisa Kreinbaum, die hat mit unseren Interior-Profis über drei echte Lieblingsprojekte gesprochen, in denen dunkle Töne wirklich die Hauptrolle spielen.
1: Beispiel Nummer 1, dunkles Schlafzimmer. Ein Projekt, das unserer Brillux-Innenarchitektin Tanja Knurer besonders in Erinnerung geblieben ist.
2: Wir hatten ein relativ kleines Schlafzimmer, wo wir uns aber gewagt haben, es wirklich in einem dunklen Braunton streichen zu lassen. Der Boden war ein dunkler Holzboden und auf dem Holzboden lag ein riesiger, großer weißer Teppich. Und das Bett selber hatte ein Kopfende aus einem, ich würde mal beschreiben, Elefantengrau Samt.
1: Über dem Bett noch ein Bild von einer dunkelgrünen Landschaft und fertig war der perfekte Ort der Ruhe. Beispiel Nummer 2, schwarze Wand. Schwarz als Wandfarbe? Ja, das geht. Wenn wir es richtig kombinieren. Unsere Innenarchitektin Svenja Möller hat da schon eine Idee.
3: Wie wär's mit einem soften Rosé? Das stelle ich mir auch eher matt vor. Kann ich mir sowohl als Wandfarbe im Kontrast zur schwarzen Wand vorstellen, aber auch im Möbelstück. Das heißt, schwarze Wand, davor vielleicht ein Sideboard in einem matten, vergrauten Rosé. Ich finde, das lässt Schwarz sehr weich auch wirken. Das kann ein sehr harmonischer Bruch zum Schwarz sein.
1: So ist die schwarze Wand ein cooler Hingucker, ohne zu erdrückend zu wirken. Und unser drittes Beispiel, dunkles Gästebad. Wieder ein Projekt von Tanja, wieder ein mutiges Beispiel für eine dunkle Gestaltung.
2: Es gab ein Steinwaschbecken aus ganz, ganz dunklem Marmor und es war nur hinter dem Gäste-WC praktisch schwarz mit 3D-Fliesen gefliest und hinter dem Waschbecken überall nicht mehr. Und wir haben den ganzen Raum komplett dunkelbraun

0: streichen lassen und hatten an der Decke eine ganz flächige, große Messingleuchte.
1: Und das Gesamtbild? Stylisch, cool, edel.
2: Wände, Möbel oder ganze Räume in dunklen Tönen ist eine super Idee und was auch einfach nicht jeder hat. Dank dir für die schönen Beispiele hier bei Brillux Radio, liebe Lisa.

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1: Wenn ich das Wort Beton sage, dann denke ich als erstes an tatsächlich an Schnellbeton, also mit dem man ratzfatz alles einbetonieren kann.

Bei uns im Garten zum Beispiel, das Gerüst der Kinderschaukel, ja. Aber Beton kann so viel mehr als das, ja. Wird nämlich auch gerne im Interior-Bereich verwendet. Da ist es dann nicht der Schnellbeton, da ist es die Betonoptik, die zu einem echten Hingucker werden kann. Wo und wie man diesen Trend in den eigenen vier Wänden umsetzen kann, Tipps bekommt ihr in der nächsten Stunde hier bei uns bei Brillux Radio.

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1: Im Studio Gisa Weber. Das Social-Media-Verbot für Kinder rückt wieder ein bisschen näher. Jetzt haben sich auch EU-Experten dafür ausgesprochen, dass TikTok, Insta und Co. bald unter 13 Jahren tabu sind. Ob, wie und wann der Vorschlag auch in ein EU-Gesetz gegossen wird, ist aber noch offen. Rauchen wird in Deutschland bald wohl noch teurer. Bis 2030 soll der Preis für eine Schachtel Zigaretten auf knapp 12 Euro steigen. Das geht aus Plänen des Finanzministeriums hervor, schreibt das Redaktionsnetzwerk Deutschland. Mit den Extraeinnahmen sollen Lücken im Bundeshaushalt gestopft werden. US-Präsident Trump will die Straße von Hormuz übernehmen und dann Geld dafür kassieren, dass die USA die wichtige Meerenge absichern. Der Iran erklärte prompt, das werde man nicht zulassen. Zuletzt hatten sich die USA und der Iran wieder mit gegenseitigen Angriffen überzogen. Vor dem WM-Halbfinale zwischen Frankreich und Spanien sorgt ein Rassismusvorfall für Empörung. Spaniens Ex-Premier Rajoy hatte geschrieben, Frankreich habe einen hervorragenden Kader, nur ohne Franzosen. Spaniens aktueller Regierungschef Sanchez sagt dagegen klar, möge der Beste gewinnen und der Rassismus verlieren.
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2: Hallo ihr Lieben, Sabrina Wegner hier im Radio. Beton. Damit ist nicht nur der Schnellbeton gemeint, mit dem man ratzfatz alles einbetonieren kann. Also bei uns im Garten zum Beispiel das Gerüst der Kinderschaukel. Nee, Beton kann mehr. Sehr viel mehr, auch in den eigenen vier Wänden, wenn man dann nämlich die Betonoptik nutzt. Wo und wie wir diesen Hingucker bei uns zu Hause umsetzen können, Inspiration bekommt ihr nach drei Songs.
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0: Loft-Style. Offener Beton, rau, minimalistisch. Das ist gerade total angesagt. Und mir gefällt es ehrlich gesagt auch richtig gut. Das Problem, die meisten von uns, die wohnen nicht in einem alten Fabrikloft mit freigelegten Betonwänden. Nee, leider nicht. Aber das muss kein Hindernis sein. Auch nicht in einer ganz normalen Wohnung, sagt mein Kollege Daniel Peters. Denn mit Hilfe sogenannter Kreativtechniken kann der Maler den Betonlook auch bei uns zu Hause nachbauen. Warum das mindestens genauso gut ist, hat er für uns in drei Fakten mal zusammengefasst.
1: Unser erster Fakt:

0: Die Betonoptik vom Maler ist besonders vielfältig, denn es gibt sie nicht nur im klassischen kalten Betongrauton. Kai Hurtner, selbst Malermeister aus NRW, hat sein eigenes Badezimmer damit gestaltet.
1: Üblicherweise haben wir es ja im Badezimmer eher wärmer, deswegen wollten wir einen Hauch vom sandigen Farbton mit reinbekommen.
0: Dadurch wirken die Wände nicht industriell kühl, sondern mediterran warm. Macht das Badezimmer richtig gemütlich. Fakt Nummer 2. Eine Betonoptik kann sich positiv aufs Raumklima auswirken. Sie besteht aus natürlichen, mineralischen Materialien. Ein Feinputz auf Kalkbasis mit Marmormehl. Und der kann etwas ziemlich Praktisches. Er puffert Feuchtigkeit. Das heißt, während wir duschen, nimmt er einen Teil der Luftfeuchtigkeit auf und gibt sie wieder ab, wenn wir lüften.
1: Durch die Betontechnik haben wir halt den Vorteil, aufgrund dessen, dass wir mehrere Schichten auftragen müssen, haben wir einfach eine deutlich höhere Wirkung und da konnten die anderen Materialien einfach nicht mithalten.
0: Gerade in seinem Bad ist das wichtig, um Schimmel vorzubeugen. Das ist nämlich nur rund 6 Quadratmeter groß. Da kann Feuchtigkeit schnell zum Problem werden. Unser dritter und letzter Fakt: Den Betonlook vom Maler gibt's auch in der fugenlosen Variante. Und das hat einen großen Vorteil: Der Raum kommt uns dadurch weiter vor, weil das Auge nicht ständig an Linien oder Übergängen hängen bleibt. Die Wandfläche wirkt ruhiger und damit automatisch großzügiger. Gerade in kleinen Räumen kann das einen großen Unterschied machen. Kais Fazit zum Betonlook?
1: Es ist halt zwischen altbacken und modern irgendwo eine ziemlich gute Mischung, die da zusammengreift. Und Betontechnik ist im Prinzip genau das, was aktuell modern ist, was aber auch meiner Meinung nach zeitlos wirkt.
0: Und das auch ganz ohne Loft, selbst in einem kleinen Badezimmer.
2: Betonoptik liegt voll im Trend und funktioniert inzwischen auch ohne echten Beton. Inspiration gab es hier bei uns bei Brillux Radio.

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1: Sonnig ist es gerade in vielen Ecken, nur im Norden hängen mehr Wolken und da kann am späten Nachmittag auch mal ein Schauer oder ein Gewitter dabei sein, sonst bleibt es meist trocken. Dazu ist es sommerlich heiß mit aktuellen Topwerten von 19 bis 36 Grad. Morgen dann Sonne und Wolken, später ziehen mehr Wolken rein und im Süden sind teils kräftige Gewitter drin, bei maximal bis 35 Grad.
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2: Sonnenstrom von der Landebahn. Am Flughafen Düsseldorf ist die größte Photovoltaikanlage ihrer Art in Deutschland in Betrieb gegangen. Direkt neben einer Start- und Landebahn. Auf einer Fläche von knapp 20 Fußballfeldern erzeugen 31.000 Solarmodule künftig genug Strom, um rund 4.200 Vier-Personen-Haushalte ein Jahr lang zu versorgen. Der Flughafen wird damit nicht nur zum Startpunkt für Reisen, sondern auch für mehr erneuerbare Energie.
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3: Bei uns geht's gleich um eine Insel. Und zwar eine kleine Insel, also eine ganz kleine Insel, ja. Sie ist nämlich nur 55.000 Quadratmeter groß. Also so groß wie etwa 8 Fußballfelder. Zur Vorstellung, ja. Und da leben knapp 20 Menschen. Diese Insel, die findet man in Frankreich. Sie ist klein, aber echt fein, wie ich finde. Gucken wir uns gleich mal ein bisschen genauer an. Machen wir gegen 20 vor 6 hier bei Brillux Radio. Ich bin Sabrina Wegner. Schönen guten Tag zusammen.

0: Denn die Insel ist ziemlich klein, also wirklich klein. Weshalb die Menschen damals im Mittelalter wahrscheinlich einfach gesagt haben, gut, dann bauen wir halt nach oben. Je höher man kommt, desto wichtiger wurden früher auch die Menschen und die Funktion. Unten massive Mauern gegen das Meer und Angreifer. Darüber sind dann enge Gassen mit Geschäften von Kaufleuten, steilen Treppen und so ganz kleine Häuser dicht an dicht. Und ganz oben dann, als damals wichtigste Instanz, thront eine Abtei. Nah bei Gott, versteht sich. Die Insel Mont-Saint-Michel erinnert mich irgendwie an einen Cupcake, gehüllt in ein mittelalterliches Gewand mit göttlicher Spitze. Übrigens, auch nice to know, die Insel gilt als Inspiration für das Design von Minas Tirith, der Festung aus der Herr-der-Ringe-Filmreihe. Die ist auch so ringförmig aufgebaut und wird nach oben hin immer bedeutender. Der Unterschied ist nur, im Film ist das Fantasy, hier in der Normandie ist das Realität.
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1: Ich war neulich an der französischen Küste unterwegs und habe einen Ort besucht, der aussieht wie eine Kombi aus Mittelalter und Fantasy. Mont Saint-Michel, eine winzige Felseninsel. Und obendrauf sitzt eine komplette Stadt. Architektonisch ist das Ganze vor allem eins, eine Notlösung.

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1: Bis letztes Jahr, da waren bei uns zu Hause alle Wände weiß gestrichen im Haus. Ja? Fand ich jahrelang richtig gut, bis der Tag kam, wo ich dachte, nee, geht gar nicht mehr. Und so ist bei uns zu Hause Farbe eingezogen. Ins Schlafzimmer, auf dem Dachboden, im Flur, im Gäste-WC. Und die Räume, die wirken echt komplett anders, viel gemütlicher. Ja, sie haben Ausdruck bekommen. Wir gucken uns gleich mal das Haus von Isolde an, in der Nähe von Erfurt. Sie hat nämlich ein altes Fachwerkhaus und auch da ist jede Menge Farbe eingezogen. Schauen wir uns an in der nächsten Stunde hier bei uns bei Brillux Radio.

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1: Im Studio Gisa Weber. Nächste Eskalationsstufe im Iran-Krieg. US-Präsident Trump hat erneut angekündigt, die iranischen Häfen in der Straße von Hormuz zu blockieren. Auch der Iran hatte die wichtige Meerenge für gesperrt erklärt. Sollten dort dann wieder keine Öltanker durchkommen, werden die Ölpreise wohl weiter steigen. VW steckt in der Krise und laut Konzernchef Blume müssten rechnerisch 50.000 Jobs weltweit wegfallen, um den Konzern wieder auf Kurs zu bringen. Und zwar zusätzlich zu den 50.000 Jobs, deren Abbau schon beschlossene Sache ist. Es werden aber auch andere Sparmaßnahmen geprüft, so Blume weiter. Kein TikTok, Insta oder Snapchat unter 13 Jahren. Und das überall in der EU. Das schlagen von der EU-Beauftragte Experten vor. Das Gremium bringt auch Beschränkungen für ältere Jugendliche ins Spiel, solange Online-Plattformen nicht ausreichend vor Suchtgefahren, Hassrede oder Gewaltdarstellungen schützen. Das hat es bei einer Fußball-WM noch nie gegeben. Zum ersten Mal sind die ersten 4 Teams der FIFA-Weltrangliste auch die besten 4 Teams im Turnier. Morgen steht dann das erste Halbfinale zwischen Frankreich und Spanien an. Mittwoch folgt das Duell zwischen England und Argentinien.
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2: Kurz nach 6. Schönen Abend euch. Sabrina Wegner hier. Wohnt bei euch zu Hause Farbe? Also bei uns ja. Aber auch erst seit letztem Jahr. Vorher waren nämlich alle Wände weiß. Jetzt ist ein Grau eingezogen, ein Blau, ein dunkles Anthrazit. Beige haben wir auch. Und das Wohnzimmer muss ich tatsächlich auch nochmal machen. Das ist, glaube ich, nächstes Jahr dran. Aber seitdem Farbe drin ist in unserer Bude, sieht es wirklich viel, viel wohnlicher aus. Wir gucken uns gleich mal das Zuhause von Isolde an, in der Nähe von Erfurt. Sie hat nämlich ein altes Fachwerkhaus und auch da ist jede Menge Farbe eingezogen. Und zack, hat das Haus direkt eine ganz andere Wirkung. Gucken wir uns an und das machen wir nach 3 Songs hier bei uns.
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1: Wenn es darum geht, das eigene Zuhause umzugestalten, da ist man ja meistens vorsichtig, ne? Also ich weiß noch, als wir unseren Dachboden haben streichen lassen, da wollte ich an einer Wand so ein zartes Grau, ja? Und der Maler, der hat mich zu einem dunklen Anthrazit überredet. Zum Glück, muss ich sagen. Es sieht nämlich richtig gut aus. Aber ich hatte Respekt, das muss ich zugeben. Gut, dass es eben Leute gibt, die uns einfach Mut machen. Mut zu mehr Farbe. Mein Brillux-Radio-Kollege Daniel Peters hat Isolde Grüning getroffen. Die stand auch vor einer Farbentscheidung bei sich zu Hause. Warum hat sie sich helfen lassen?
2: Ihr fehlte einfach schlicht eine Idee. Isolde Grüning wohnt in einem fast 100 Jahre alten Fachwerkhaus in Georgenthal in der Nähe von Erfurt. Außen weiß, braun, helles Beige, solide, aber nach all den Jahren auch irgendwie langweilig. Sie wollte was anderes.

0: anderes. Nur was genau, das wusste sie eben nicht.
1: So, und was hat sie gemacht?
0: Sie ist zu ihrem Maler gegangen und der wiederum hat sich Verstärkung geholt vom Brillux Farbstudio. Die haben 3 Entwürfe erarbeitet, komplett unterschiedliche Farbkombinationen.
2: Das war auf alle Fälle sehr wichtig, weil man ja als Leier gar nicht die Vorstellung hat oder sich das vorstellen kann, was Farbe ausmachen kann und wie das dann auch farblich überhaupt gestaltet werden kann und wie die Wirkung dann auch ist insgesamt.
0: Ihre Wahl am Ende: weinrote Fensterläden, gedecktes Salbeigrün fürs Holz, warmer Braunton fürs Fachwerk und helles Beige für die Putzflächen dazwischen. Eine Kombination, auf die sie alleine nie gekommen wäre, die dem Haus aber eine richtige Strahlkraft gibt.
1: Jetzt erklär uns doch nochmal genau, wie funktioniert so eine Farbberatung?
0: Erstmal wird das Haus sozusagen digital gestrichen, sprich am Rechner eingefärbt. Wir sehen also schon vorher, wie es aussehen könnte, wie die Farben miteinander harmonieren, wie das ganz konkret an unserer Fassade wirkt. Trotzdem wichtig, sich das Ganze noch einmal vor Ort anhand von Mustern anzuschauen, hat mir Malermeister Roberto Kramer erzählt.
3: Die Farbtöne am Monitor sehen immer wieder anders aus, als wie dann wirklich am Objekt. Das eine hatte eben mehr einen Grünstich, obwohl es dann mehr grau war auf der Fläche gesehen. Und das ist eben dann erstmal schwierig in dem Moment.
0: Für Isolde hat es trotzdem gepasst und sonst geht man halt an die genauen Farbtöne nochmal ran.
1: So, und warum hat sich der Maler hier überhaupt Unterstützung geholt?
0: Naja, weil das schon ein außergewöhnliches Projekt ist. Und so ein Farbstudio macht den ganzen Tag nichts anderes. Die haben einen ganz anderen Blick. Der Entwurf für das kleine Fachwerkhaus hat Kramer anfangs auch, sagen wir, überrascht.
3: Manche Farbtöne hätte ich jetzt nicht kombiniert miteinander, weil ehrlich gesagt, das passt nicht. Aber im Nachhinein hat sich herausgestellt, das passt doch.
0: Genau das ist der Wert guter Farbberatung, Möglichkeiten aufzuzeigen, auf die wir alleine nicht kommen.
1: Ja, manchmal braucht es eben jemanden, der uns zeigt, was wir uns selbst nicht vorstellen können. Ein bisschen mehr Farbe im Leben, damit lebt sich direkt so ein bisschen leichter. 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Klickt gerne mal rein, brillux.radio.

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1: Sonnig ist es gerade in vielen Ecken, nur im Norden hängen mehr Wolken und da kann am späten Nachmittag auch mal ein Schauer oder ein Gewitter dabei sein, sonst bleibt es meist trocken. Dazu ist es sommerlich heiß mit aktuellen Topwerten von 19 bis 36 Grad. Morgen dann Sonne und Wolken, später ziehen mehr Wolken rein und im Süden sind teils kräftige Gewitter drin, bei maximal bis 35 Grad.
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2: Ärzte verschreiben weniger Antibiotika. Niedergelassene Ärzte in Deutschland haben im vergangenen Jahr deutlich weniger Antibiotika verordnet als zuvor. Rund 27 Millionen Therapien, das sind 11,5% weniger als 2024 und erstmals wieder weniger als vor der Pandemie. Besonders deutlich wird das bei einfachen Harnwegsinfekten. Hier bekamen 2015 noch 36% der Patientinnen und Patienten ein Antibiotika, 2024 waren es nur noch rund 6%. Ein wichtiger Baustein gegen Antibiotikaresistenzen.
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3: Engel, gibt es die wirklich? Ah, ich habe das Gefühl schon. Manchmal, so im Alltag, ja. Wenn man da nette Menschen um sich rum hat, die einem unerwartet helfen, schon des Öfteren habe ich das erlebt, dann sind es für mich irgendwie Engel, ja. Im Film, da werden ja auch sehr gerne Engel eingesetzt. Wir gucken uns gleich mal so ein paar Filme an, wo Engel eben eine ganz wichtige Rolle spielen. Und das machen wir gegen 20 vor 7 hier bei Brillux Radio. Ich bin Sabrina Wegner, wünsche euch einen schönen Montag.

0: Also mindestens einen Engel hat doch jeder von uns, oder? Ich meine, so einen kleinen Schutzengel, als Figur, als Glücksbringer im Portemonnaie oder so. Engel gehören, wie ich finde, zum Leben dazu, nicht nur als Glücksbringer, auch im Alltag. Die Alltagsengel, die mal eben irgendwie was Unerwartetes tun, was einen dann am Ende aber glücklich macht. Ja, Engel spielen auch ganz oft in Filmen eine riesengroße Rolle. Da geht's um Trost, da geht's um Gänsehaut, Angst. Alexandra Peters aus der Brillux Radio Redaktion. Warum bleiben ausgerechnet Engel aus Film so unglaublich stark im Kopf hängen?
1: Weil Engel im Film fast immer an einer Grenze stehen. Zwischen Himmel und Erde, zwischen Leben und Tod. Und genau das trifft uns. Und

0: Klassisches Beispiel ist der Film Ist das Leben nicht schön? Mit dem Schutzengel Clarence. Kein cooler Superheld, sondern eher unbeholfen und genau dadurch nahbar. Er greift nicht ein, er zeigt nur. Und plötzlich wird klar, wie viel ein einzelnes Leben wert ist. Viele kennen diesen Film aus der Weihnachtszeit, aus der Kindheit. Der Engel steht da für Hoffnung und für dieses Gefühl, ich bin nicht allein.
1: Aber Engel sind ja im Film längst nicht mehr nur diese tröstenden Figuren. Irgendwann kippt das Bild.
0: Total. Spätestens mit Filmen wie Der Himmel über Berlin. Da sind Engel keine Retter mehr, sondern stille Beobachter. Die hören Gedanken, sehen Einsamkeit, dürfen aber nichts tun. Das ist fast schmerzhaft und später werden Engel dann noch menschlicher. In Serien wie Lucifer oder Supernatural. Da haben Engel plötzlich Ego, Machtfragen, Zweifel und dürfen auch mal sexy sein. Sie sind nicht eindeutig gut oder böse, sondern irgendwo dazwischen.
1: Ja, und dann gibt es aber doch auch Engel, die wirklich Angst machen.
0: Ja, bestes Beispiel die weinenden Engel aus Doctor Who. Eigentlich sehen sie aus wie harmlose Statuen, aber sie bewegen sich, sobald wir wegschauen. Zeit wird dabei zur Waffe und auf einmal ist dieses eigentlich positive Symbol eine Bedrohung. Das ist so effektiv, weil es etwas Alltägliches kippt. Eine Statue, ein Engel und plötzlich trauen wir dem Bild nicht mehr. Diese Engel schützen nicht, sie ernähren sich von der Lebenszeit der Menschen und schicken sie so in die Vergangenheit. Und diese Angst bleibt hängen.
1: Engel im Film sind also viel mehr als Deko mit Flügeln. Sie verändern sich mit uns. Von tröstenden Begleitern zu wirklich gebrochenen Figuren und auch bis hin zu echten Albträumen. Ja, vielleicht funktionieren sie deshalb so gut. 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
1: 8 plus 7 sind, genau, 15. Solche Rechenaufgaben begleiten uns zu Hause gerade täglich. Meine Tochter ist nämlich in der ersten Klasse, rechnet jetzt bis 20. Ja, Mathematik. Das sind Zahlen, das sind Formeln, das sind Ergebnisse. Aber das ist auch Kunst. Wir tauchen gleich mal ein in die Kunst der Zahlen. Wir sprechen über jemanden, der ist Künstler und auch Mathematiker. Was eine Kombi, ja? Was dabei rauskommt, das hört ihr in der nächsten Stunde hier bei uns bei Brillux Radio.

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1: Im Studio Gisa Weber. Steigen die Ölpreise jetzt wieder deutlich an? Die Lage im Iran-Krieg eskaliert weiter. US-Präsident Trump hat auch wieder eine Hafenblockade in der Straße von Hormuz angekündigt. Sollten damit wieder keine Öltanker durch die Meerenge kommen, dürfte das die Ölpreise weiter in die Höhe treiben. Das Social-Media-Verbot für Kinder rückt wieder ein bisschen näher. Jetzt haben sich auch EU-Experten dafür ausgesprochen, dass TikTok, Insta und Co. bald unter 13 Jahren tabu sind. Ob, wie und wann der Vorschlag auch in ein EU-Gesetz gegossen wird, ist aber noch offen. Rauchen wird in Deutschland bald wohl noch teurer. Bis 2030 soll der Preis für eine Schachtel Zigaretten auf knapp 12 Euro steigen. Das geht aus Plänen des Finanzministeriums hervor, schreibt das Redaktionsnetzwerk Deutschland. Mit den Extraeinnahmen sollen Lücken im Bundeshaushalt gestopft werden. Vor dem WM-Halbfinale zwischen Frankreich und Spanien sorgt ein Rassismusvorfall für Empörung. Spaniens Ex-Premier Rajoy hatte geschrieben, Frankreich habe einen hervorragenden Kader, nur ohne Franzosen. Spaniens aktueller Regierungschef Sanchez sagt dagegen klar, möge der Beste gewinnen und der Rassismus verlieren.
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2: Es ist Montagabend. Macht ihn euch gemütlich, Sabrina Wegner hier. Ja, bei uns zu Hause ist täglich Kopfrechnen angesagt. Meine Tochter ist in der ersten Klasse, rechnet jetzt bis 20. Das muss geübt werden. Mathematik, das sind Zahlen, das sind Formeln, das sind Ergebnisse. Aber das ist auch Kunst. Wir tauchen gleich nämlich mal ein in die Kunst der Zahlen. Wir sprechen über jemanden, der ist Künstler und Mathematiker. Was eine Kombi und was genau dabei rauskommt, das hört ihr nach drei Songs hier bei uns.
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0: Willkommen zurück im Mathematikunterricht. Na, wie könnte das Ergebnis lauten? Was kommt da raus? Kunst. Ja, da kommt Kunst raus. Die Schönheit der Mathematik habt ihr vielleicht schon mal gehört und da ist etwas dran. Aus diesem Wirrwarr aus Zahlen und Buchstaben könnten die Fühler eines Schmetterlings werden. Was? Ja. Hamid Naderi Yeghani, der zeigt es. Er ist nicht nur Künstler, sondern hauptberuflich Mathematiker am University College in London. Hamid arbeitet ohne Pinsel und Farben. Sein Werkzeug: Zahlen, Formeln. Per Zufall am Rechner, als er tausende mathematische Kurven erzeugen lassen wollte. Ohne Ziel, ohne Bild im Kopf. Da passierte etwas Merkwürdiges. Einige dieser Linien sahen plötzlich aus wie etwas Bekanntes. Ein Vogel? Eine Bewegung? Ein Körper im Flug? Nicht perfekt, aber erkennbar. Er nahm diesen Zufall und kontrollierte ihn. Veränderte die Gleichungen, drehte an Parametern, verstärkte Wellen, verschob Kurven, bis aus dem Zahlenchaos Motive entstehen. Vögel, die mit ihren Flügeln schlagen und senkrecht in Richtung Himmel schießen. Oder Schmetterlinge, die ihre Flügel ausbreiten. Quallen mit langen, filigranen Tentakeln. Mathematik erklärt also nicht nur, wie die Welt funktioniert. Mit Formeln und Strukturen lässt sie sich auch so beschreiben, dass wir sie plötzlich sehen können. In einem Kunstwerk. Vielleicht ist damit die Schönheit der Mathematik gemeint.
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1: Sonnig ist es gerade in vielen Ecken, nur im Norden hängen mehr Wolken und da kann am späten Nachmittag auch mal ein Schauer oder ein Gewitter dabei sein, sonst bleibt es meist trocken. Dazu ist es sommerlich heiß mit aktuellen Topwerten von 19 bis 36 Grad. Morgen dann Sonne und Wolken, später ziehen mehr Wolken rein und im Süden sind teils kräftige Gewitter drin, bei maximal bis 35 Grad.
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2: Ein Riff, das nicht bleicht. Das Meeresschutzgebiet von Aqaba in Jordanien ist offiziell als UNESCO-Welterbe vorgeschlagen worden, wegen einer Eigenschaft, die weltweit einzigartig ist. Die Korallen im Golf von Aqaba haben noch nie eine Korallenbleiche erlitten, obwohl das Wasser dort ungewöhnlich warm ist. Dabei stoßen die Korallen vor Stress durch zu warmes Wasser ihre farbigen Algen ab und sterben im schlimmsten Fall einfach. Im Meeresschutzgebiet von Jordanien leben auf gerade einmal 7 Kilometer Küste über 500 Fische und 157 Korallenarten. Für Forschende gilt das Riff deshalb als lebende Genbank, die zeigen könnte, wie Korallen den Klimawandel überstehen können.
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3: Der Sommer, das ist ja meine Zeit, muss ich sagen. Ich als Oberfrierhippe. Aber ich kann euch sagen, die Tage werden wieder kürzer, ja? Vor ein paar Tagen wurde Sonnenwende gefeiert, der längste Tag des Jahres. Und der wird von Land zu Land ganz unterschiedlich gefeiert. Die einen springen in eiskaltes Wasser, die anderen machen Yoga mitten in New York. Sprechen wir drüber noch in dieser Stunde hier bei Brillux Radio. Ich bin Sabrina Wegner, wünsche euch einen schönen Abend.

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1: Im Moment habe ich das Gefühl, es wird gar nicht mehr dunkel. Abends ist es ewig hell und morgens früh um 4:30 auch. Ja, wer beim Radio arbeitet, muss früh aufstehen. Ja, ja. Die Tage sind lang, aber sie werden wieder kürzer. Vor ein paar Tagen wurde Sonnenwende gefeiert und das in einigen Ländern auf dieser Erde auf ganz besondere Art und Weise. In Australien zum Beispiel, da sind 3000 Menschen nackt ins eiskalte Wasser gesprungen. In einen Fluss, ja, hat da Tradition, machen die schon seit zig Jahren. 12 Grad kalt ist das Wasser, gefühlt aber minus 1 Grad. Boah, das wäre nicht meine Temperatur. Durchgefroren, aber glücklich sind die meisten dann nach diesem Eisbad nach Hause gefahren, heißt es. In New York, da wurde die Sonnenwende ganz anders gefeiert. Rund 7000 Yoga-Fans haben da nämlich mitten auf dem Times Square ihre Matten ausgerollt. Also zwischen XXL-Werbetafeln wurde richtig tief durchgeatmet, ja. Der berühmte Platz, der wurde zum Freiluftstudio mit Übungen von Katze bis Kuh unter blauem Himmel. Und das machen die da schon zur Sonnenwende seit 24 Jahren. So lange gibt es nämlich dieses Event auf dem Times Square

zur Sonnenwende. Ja, die einen suchen also am längsten Tag des Jahres den Adrenalinkick im kalten Fluss, die anderen die innere Mitte im Großstadttrubel. So oder so ist dieser Tag, ja, die Sonnenwende, ganz besonders.

Die KI, die unterstützt ja mittlerweile überall die künstliche Intelligenz. Ich habe sie letztens genutzt, um eine Schnitzeljagd für den Kindergeburtstag meiner Kids zu machen. Ja gut, man musste noch so ein bisschen nacharbeiten, aber generell hat mir das echt geholfen. Wir haben hier in der Redaktion die KI auch mal genutzt und Musik gemacht. Wir haben den Text geschrieben und die KI, die hat gesungen. Was dabei rausgekommen ist, das könnt ihr euch gerne mal anhören. Klickt mal auf unsere Homepage brillux.radio. Euch noch einen schönen Montagabend.

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1: Im Studio Gisa Weber. Nächste Eskalationsstufe im Iran-Krieg. US-Präsident Trump hat erneut angekündigt, die iranischen Häfen in der Straße von Hormuz zu blockieren. Auch der Iran hatte die wichtige Meerenge für gesperrt erklärt. Sollten dort dann wieder keine Öltanker durchkommen, werden die Ölpreise wohl weiter steigen. Kein TikTok, Insta oder Snapchat unter 13 Jahren. Und das überall in der EU. Das schlagen von der EU beauftragte Experten vor. Das Gremium bringt auch Beschränkungen für ältere Jugendliche ins Spiel, solange Online-Plattformen nicht ausreichend vor Suchtgefahren, Hassrede oder Gewaltdarstellungen schützen. VW steckt in der Krise und laut Konzernchef Blume müssten rechnerisch 50.000 Jobs weltweit wegfallen, um den Konzern wieder auf Kurs zu bringen. Und zwar zusätzlich zu den 50.000 Jobs, deren Abbau schon beschlossene Sache ist. Es werden aber auch andere Sparmaßnahmen geprüft, so Blume weiter. Das hat es bei einer Fußball-WM noch nie gegeben. Zum ersten Mal sind die ersten 4 Teams der FIFA-Weltrangliste auch die besten 4 Teams im Turnier. Morgen steht dann das erste Halbfinale zwischen Frankreich und Spanien an. Mittwoch folgt das Duell zwischen England und Argentinien.
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0: Als wir vor 5 Jahren bei uns ins Haus gezogen sind, da war gerade meine Tochter zur Welt gekommen. Unser erstes Kind. Und ehrlich gesagt hatte ich da überhaupt keinen Kopf, unser Haus schön einzurichten. Habe ich nur beim Kinderzimmer gemacht. So, in diesem Jahr habe ich das alles nachgeholt. Ja, ich habe unser Schlafzimmer und auch den Flur neu gestaltet. Und seitdem ist's viel schöner. Es ist gemütlicher geworden, ja. Ich habe Farbe reingebracht, ich habe neue Möbel gekauft, ich habe Deko gekauft, Kissen, ich habe Vorhänge dran gemacht an die Fenster. Also es ist viel, viel wohnlicher geworden und gemütlicher, ja. Man fühlt sich wohler. Nächstes Jahr sind dann definitiv weitere Räume dran, habe ich mir auf die To-Do-Liste geschrieben. So, jetzt habe ich persönlich nur einen Wohnsitz, ja, und auch nur einen, den ich schön machen muss. Was aber, wenn man noch einen Zweitwohnsitz hat? Ah, da braucht man Muße, ne? Meine Brillux-Radio-Kollegin Lisa Kreinbaum hat jemanden getroffen, der genau das gemacht hat, und zwar in Koblenz.
1: Genau, in einer Kleinstadtwohnung mitten in Koblenz. Da habe ich Dr. Matthias Wenghöfer getroffen. Nur ca. 40 Quadratmeter hat er hier zur Verfügung, aber für ihn ist es die perfekte Dienstwohnung.
2: Wir haben unsere Praxis hier gleich um die Ecke. Das heißt, wenn ich mal was länger zu tun habe, viel Papierkram habe oder vielleicht auch Dienst habe, brauche ich hier nur gerade die Straße runterzugehen und dann bin ich auch schon in der Wohnung.
1: Also Lage perfekt. Das hat ihn bei der Besichtigung sofort überzeugt. Im Gegensatz zum Zustand der Wohnung. Die war nämlich ziemlich verwohnt, wie er sagt.
0: Also wollte er renovieren, auch wenn es nur eine Dienstwohnung war.
1: Ja, ihm war das von Anfang an wichtig, dass er sich auch in seiner Dienstwohnung wohlfühlt.
2: Ja, bei uns ist es so, wir haben ja relativ lange Tage, 10 Stunden, 12 Stunden Tage. Und wenn man dann heimkommt, will man sich vielleicht hinsetzen, ein bisschen entspannen. Und da ist ein schönes Interieur, eine schöne Umgebung total wichtig, finde ich.
1: Auch der Zweitwohnsitz sollte sich also wie ein Zuhause anfühlen.
0: So, und wie hat er das dann geschafft?
1: Er hat sich Unterstützung von einem Maler geholt und der hat die Wohnung komplett auf Vordermann gebracht. Neue Tapete, neuer Boden, neue Farben. Und gerade die machen es richtig gemütlich. Statt kahler Wände gibt es jetzt ein kräftiges Petrol im Flur, ein dunkles Gräsch im Wohnbereich und ein helles Gelb in der Küche. Ein besonderes Highlight hat der Maler im Erker geschaffen.
2: Der Erker ist also relativ hoch, der ist, ich glaube, 3,50 Meter oder sowas ist der hoch. Dann hat er nochmal die Kuppel in dem dunklen Blau vom Eingangsbereich abgesetzt, dass man so einen Himmeleindruck hat, wo die Lampe so hängt. Das sieht super schön aus, finde ich.
1: Auch bei der Einrichtung hat Matthias Wenghöfer viel Wert auf Details gelegt. Designmöbel und Lieblingsstücke wie alte Globen, die er sammelt.
2: Die haben so ein bisschen Patina, die Landkarten haben so eine schöne Farbe, sind so ein bisschen verschossen auch. So die Kugeln, so wie das aufgezogen ist und sowas in der Handarbeit, ne? Das ist keine maschinelle Produktion, das sieht man total noch.
1: Ausgewählte Lieblingsstücke und kräftige, warme Farben, damit ist die Stadtwohnung zum perfekten zweiten Zuhause geworden.
0: Ein tolles Beispiel dafür, dass es sich lohnt, ja, Herzblut ins eigene Zuhause zu stecken, auch wenn es, wie in diesem Fall, nur die Dienstwohnung ist. Inspiration, die gab es hier bei uns, bei Brillux Radio.
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1: Im Studio Gisa Weber. Steigen die Ölpreise jetzt wieder deutlich an? Die Lage im Iran-Krieg eskaliert weiter. US-Präsident Trump hat auch wieder eine Hafenblockade in der Straße von Hormuz angekündigt. Sollten damit wieder keine Öltanker durch die Meerenge kommen, dürfte das die Ölpreise weiter in die Höhe treiben. Das Social-Media-Verbot für Kinder rückt wieder ein bisschen näher. Jetzt haben sich auch EU-Experten dafür ausgesprochen, dass TikTok, Instagram

0: und Co. bald unter 13 Jahren tabu sind. Ob, wie und wann der Vorschlag auch in ein EU-Gesetz gegossen wird, ist aber noch offen. Wer zu Unrecht im Gefängnis sitzt, soll dafür in Zukunft besser entschädigt werden. Für jeden Tag hinter Gittern gibt es nach einem Gesetzentwurf von Justizministerin Hubig bald 100 Euro. Bislang sind es 75. Außerdem sollen die Kosten fürs Essen und die Unterkunft nicht mehr davon abgezogen werden. Vor dem WM-Halbfinale zwischen Frankreich und Spanien sorgt ein Rassismusvorfall für Empörung. Spaniens Ex-Premier Rajoy hatte geschrieben, Frankreich habe einen hervorragenden Kader, nur ohne Franzosen. Spaniens aktueller Regierungschef Sanchez sagt dagegen klar, möge der Beste gewinnen und der Rassismus verlieren.
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1: Dutch Design. Schon mal gehört? Das ist eine Designströmung aus den Niederlanden. Kreativ, mutig, oft nachhaltig und manchmal auch so ein bisschen verrückt. Wir sind öfter mal in den Niederlanden, ganz einfach, weil wir da in der Nähe wohnen. Und da habe ich das Dutch Design schon des Öfteren mal gesehen. Inzwischen reisen Designfans aus aller Welt in die Niederlande, um diesen Style zu erleben, ja, den man sowohl im Interior-Bereich findet, als auch draußen. Meine Brillux-Radio-Kollegin Lisa Kreinbaum hat drei Orte gefunden, an denen wir Dutch Design besonders gut erleben können.
2: Wenn ihr Dutch Design einmal live erleben wollt, dann startet am besten in Rotterdam. Dort steht nämlich ein Gebäude, das aussieht wie eine riesige, verspiegelte Schüssel. Das Depot Boymans van Beningen, direkt neben dem gleichnamigen Museum. 7 Stockwerke hoch und komplett mit über 1600 Spiegelplatten verkleidet. Futuristischer geht's kaum. Und drinnen 14 Räume mit 5 unterschiedlichen Klimazonen, in denen über 151.000 Kunstwerke lagern. Diese mutige, ungewöhnliche Fassade, genau das ist typisch Dutch Design. Der zweite Ort ist eigentlich nur ein Fahrradweg. Aber eben nur eigentlich. Denn sobald es dunkel wird, beginnt der 600 Meter lange Van Gogh-Rosegard-Radweg zu leuchten. Tausende kleine Steine laden sich tagsüber mit Sonnenenergie auf und bilden nachts ein Muster, das aussieht wie Van Goghs Sternennacht. Entwickelt hat das der niederländische Designer Dan Rosegard, der bekannt dafür ist, Technologie und Kreativität perfekt zu verbinden. Und der dritte Ort zeigt, wie kreativ die Niederländer alte Industrieflächen neu nutzen. Das Hamburg-Terrain war früher ein Gelände für Waffen- und Munitionsproduktion. Heute sitzen dort Künstler, Designer und Startups. Zwischen alten Fabrikhallen gibt's Designstudios, Kunstateliers, Foodspots und Möbel aus dem 3D-Drucker. Selbst Roboter designen dort inzwischen Möbelstücke mit. Also wirklich ein perfekter Mix aus alt und neu. Und auch das ist typisch Dutch Design.
1: Also, wenn ihr das nächste Mal in den Niederlanden seid, lasst euch Dutch Design nicht entgehen. Da gibt es richtige Highlights. Drei davon habt ihr hier bei uns gehört, bei Brillux Radio.
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1: Im Studio Silas Quiring. Kein TikTok, Insta oder Snapchat unter 13 Jahren und das überall in der EU. Das schlagen

0: der EU-Beauftragte Experten vor. Das Gremium bringt auch Beschränkungen für ältere Jugendliche ins Spiel, solange Online-Plattformen nicht ausreichend vor Suchtgefahren, Hassrede oder Gewaltdarstellungen schützen. VW steckt in der Krise und laut Konzernchef Blume müssten rechnerisch 50.000 Jobs weltweit wegfallen, um den Konzern wieder auf Kurs zu bringen. Und zwar zusätzlich zu den 50.000 Jobs, deren Abbau schon beschlossene Sache ist. Es werden aber auch andere Sparmaßnahmen geprüft, so Blume weiter. Nächste Eskalationsstufe im Iran-Krieg. US-Präsident Trump hat erneut angekündigt, die iranischen Häfen in der Straße von Hormuz zu blockieren. Auch der Iran hatte die wichtige Meerenge für gesperrt erklärt. Sollten dort dann wieder keine Öltanker durchkommen, werden die Ölpreise wohl weiter steigen. Rauchen könnte in Deutschland bald noch deutlich teurer werden. Um eine Haushaltslücke zu stopfen, will Schwarz-Rot die Tabaksteuer offenbar stärker erhöhen als geplant. Wie das RND berichtet, soll der Preis für eine Schachtel bis 2030 schrittweise auf knapp 12 Euro steigen.
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1: Wer eher ländlich lebt, der hat noch Platz. Da gehören wir zum Glück zu. Ja, Garten, viel Wohnraum. Hat aber natürlich nicht jeder. Vor allem, wer städtisch wohnt. Wohnraum wird ja auch immer teurer, Wohnungen immer kleiner. Und gleichzeitig soll unser Zuhause aber auch möglichst alles können. Also Arbeitsplatz, Rückzugsort, Treffpunkt. Aber wie können wir mehr aus unseren Räumen rausholen? Das Zauberwort, das lautet Multifunktionalität. Ist das in eurem Zuhause schon ein Thema? Wir haben uns mal umgehört.
2: Eventuell ein Hocker, den man vielleicht auch als Schreibunterlage nutzen könnte, wäre ich zum Beispiel ganz gut, wenn man im Sessel sitzt.
3: So in unserer Studi-WG damals eine Club-Couch in der Küche. Die wurde ganz gut frequentiert, tatsächlich von diversen Übernachtungsgästen. Ansonsten weniger Erfahrung damit.
4: Ich finde, das ist sehr platzsparend. Also zum Beispiel sowas wie ein Schlafsofa, wenn man jetzt mal jemanden da zu Hause hat, der da übernachten möchte, kann man es einfach ausklappen und dann hat man eben sowohl ein Sofa als auch ein

0: Bett, finde ich super.
1: Ja, Schlafsofa, das ist natürlich der Klassiker, ja. Aber es geht noch mehr, sagt meine Kollegin Lisa Kreinbaum. Sie hat 3 Tipps, die euer Zuhause multifunktionaler machen.
2: Wer bei Multifunktionalität nur an Schlafsofas denkt, der denkt auf jeden Fall zu klein. Oft geht es nämlich gar nicht darum, Möbel ständig umzubauen, sondern Räume cleverer zu denken. Unser Tipp Nummer 1, Räume nach Bedürfnissen planen. Viele richten Räume noch klassisch ein. Esstisch hier, Sofa da, fertig. Interiorplaner empfehlen inzwischen aber viel eher, sich zu fragen, was passiert eigentlich alles in diesem Raum? Ein Wohnzimmer kann ja gleichzeitig Arbeitsort, Leseecke und Treffpunkt sein, wenn Licht, Teppiche oder Farben kleine Zonen schaffen. Gedeckte Blau- und Grüntöne wirken zum Beispiel konzentrationsfördernd und können den Arbeitsbereich markieren. In die Sofaecke kommen dann sanfte Beige- oder Grischtöne und indirekte Beleuchtung, die zeigen, hier wird entspannt. Tipp Nummer 2: Mehr Funktion an die Wand holen. Klappbare Schreibtische, flexible Regalsysteme oder Wandmodule schaffen zusätzlichen Stauraum, ohne wertvolle Bodenfläche wegzunehmen. Also ideal für kleinere Wohnungen. Ein gutes Vorbild ist da auch Japan. Dort wird Stauraum oft bewusst quasi unsichtbar gemacht. Statt offener Regale gibt es da zum Beispiel deckenhohe Einbauschränke ohne sichtbare Griffe. Oft auch in derselben Farbe wie die Wand. Dadurch wirkt der Raum dann insgesamt ruhiger, aufgeräumter und größer. Unser letzter und dritter Tipp: Räume dürfen sich im Laufe des Tages verändern. Experten sprechen dabei vom dynamischen Wohnen, also Räumen, die sich an unterschiedliche Bedürfnisse anpassen können. Besonders gut geht das mit flexiblen Raumtrennern, zum Beispiel leichte Vorhänge, Regale auf Rollen oder mobile Leuchten. Die machen aus einem offenen Wohnbereich morgens einen Arbeitsplatz und abends eine gemütliche Chill-Ecke.
1: Smarter planen, flexibler denken und Räume schaffen, die sich mit unserem Alltag verändern können. Wie das geht, das habt ihr hier bei uns gehört, bei Brillux Radio.
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1: Im Studio Silas Quiring. Das Social-Media-Verbot für Kinder rückt wieder ein bisschen näher. Jetzt haben sich auch EU-Experten dafür ausgesprochen, dass TikTok, Instagram und Co. bald unter 13 Jahren tabu sind. Ob, wie und wann der Vorschlag auch in ein EU-Gesetz gegossen wird, ist aber noch offen. Steigen die Ölpreise jetzt wieder deutlich an? Die Lage im Iran-Krieg eskaliert weiter. US-Präsident Trump hat auch wieder eine Hafenblockade in der Straße von Hormuz angekündigt. Sollten damit wieder keine Öltanker durch die Meerenge kommen, dürfte das die Ölpreise weiter in die Höhe treiben. Rauchen wird in Deutschland bald wohl noch teurer. Bis 2030 soll der Preis für eine Schachtel Zigaretten auf knapp 12 Euro steigen. Das geht aus Plänen des Finanzministeriums hervor, schreibt das Redaktionsnetzwerk Deutschland. Mit den Extraeinnahmen sollen Lücken im Bundeshaushalt gestopft werden. Die nächste Hitzewelle bringt vor allem die Menschen

0: Südwesten Deutschland ins Schwitzen und immer mehr Menschen bundesweit leiden unter der Hitze. In einer Umfrage für die DAK berichtet inzwischen fast jeder Dritte von Gesundheitsproblemen, etwa Müdigkeit, Schlafstörungen oder Kreislaufbeschwerden.
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1: So, wir schauen ins Musikbusiness und ich habe manchmal das Gefühl, dass die Musik irgendwie zur Nebensache geworden ist und die Mode in den Fokus gerückt ist. Schillernde Outfits sehen wir dort, ne? Glitzer, Glamour. Die Musikstars, die werden zu Fashion-Ikonen, die schillernder aussehen als jede Weihnachtskugelbox. Alexandra Peters aus der Brillox Radioredaktion. Mir kommt direkt jetzt Dolly Parton in den Sinn. Country-Legende. Blonde Mähne, immer ein Lächeln und meistens ordentlich Glitzer im Gepäck. Was macht ihren Stil so besonders? Und warum gilt sie für viele als absolute Queen der Extravaganz?
2: Also, Dolly Parton ist nicht nur für Songs wie Jolene oder 9 to 5 bekannt, sondern eben auch für ihren Look. Der ist ganz bewusst überzogen, knallbunte Outfits, Strassfransen, hochtopierte Haare, viel Make-up. Kitsch ist bei ihr kein Zufall, sondern Teil der Show, so eine Art Markenzeichen, das ihre Bühnenpräsenz unterstreicht. Und ja, sie übertreibt es manchmal

0: bewusst, weil das eben zu ihrer Country-Glamour-Welt passt. Wer sich das mal anschauen möchte, muss nur in ihren Weihnachtsfilm von 2022 reinschauen, Dolly Partons Mountain Magic Christmas. Da wechselt sie vom glitzernden Rentier-Catsuit bis zum funkelnden Abendkleid, ihre Kleidung gefühlt im Minutentakt. Man merkt, für Dolly ist Kitsch einfach Showtradition.
1: Okay, Dolly Parton holt eindeutig alles raus, aber Lady Gaga, eben schon mal kurz drüber gesprochen, ist ja auch so eine Fashion-Ikone.
0: Total. Lady Gaga macht Mode zu einem Kunstwerk. Berühmtestes Beispiel ihr Meat Dress bei den MTV VMAs 2010. Ein Kleid aus rohem Fleisch, das weltweit Schlagzeilen gemacht hat. Bei ihr ist Kitsch nicht nur Glitzer, sondern auch Provokation. Sie nutzt Extreme, um Aufmerksamkeiten auf Themen zu lenken, ob es um Gleichberechtigung geht, um Tabubrüche oder einfach um die Frage, was Kunst überhaupt ist. Ihre Mode ist nicht einfach Kleidung, sondern Ausdruck. Fashion is for art, I love becoming art, hat sie mal gesagt.
1: Das klingt alles extrem. Und wie sieht's mit Katy Perry aus? Die ist ja auch eine Kitsch-Queen, sag ich mal frech.
0: Oh ja, Katy Perry war lange bekannt für den Überkitsch. Mit ihrem Whipped Cream Bralette oder einem Rock, der aussieht wie eine Torte mit Eis in Waffel verziert. Sie liebt Farbexplosionen, ganz bewusst ein Stil wie aus einem knallbunten und poppigen Cartoon. Die Vogue beschreibt sie als No-Pop-Star, das Kitsch better than Katy Perry. Inzwischen hat sie ihren Stil aber etwas weiterentwickelt und schicker und modischer gemacht. Aber der Retro-Kitsch bleibt ihr Markenzeichen.
1: Kurz gesagt, Dolly, Gaga und Katy, jede nutzt Kitsch auf ihre Art und Weise. Sie wissen ganz genau, wie man auffällt und genau das macht den Reiz doch aus. Vielleicht gucken wir uns das ja auch mal ein bisschen ab. Wer weiß, dann wird's Leben bunter.
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1: Im Studio Silas Quiring. Kein TikTok, Insta oder Snapchat unter 13 Jahren und das überall in der EU. Das schlagen von der EU-Beauftragte Experten vor. Das Gremium bringt auch Beschränkungen für ältere Jugendliche ins Spiel, solange Online-Plattformen nicht ausreichend vor Suchtgefahren, Hassrede oder Gewaltdarstellungen schützen. Die Unterstützerländer der Ukraine planen erstmals ein gemeinsames Manöver. Die europäische Schutztruppe soll bald Übungen in Nachbarländern der Ukraine durchführen. Bei Beratungen in Paris haben Deutschland, die Ukraine und 8 weitere Länder außerdem ein gemeinsames Raketenabwehrbündnis geschlossen. Rauchen könnte in Deutschland bald noch deutlich teurer werden. Um eine Haushaltslücke zu stopfen, will Schwarz-Rot die Tabaksteuer offenbar stärker erhöhen als geplant. Wie das RND berichtet, soll der Preis für eine Schachtel bis 2030 schrittweise auf knapp 12 Euro steigen. Die Deutsche Bahn will Bahnhöfe in ganz Deutschland schöner machen und hat dabei jetzt ein selbstgestecktes Etappenziel erreicht. 70 Bahnhöfe wurden modernisiert, 130 sollen es bis Ende des Jahres werden. Das Versprechen der Bahn, mehr Komfort und bessere Infos für Reisende.
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1: Habt ihr damals als junge Menschen nicht auch immer diesen Disney-Schlössern hinterhergegafft? In den Serien oder in den Filmen? Halleluja! Diese Schlösser von Disney, die waren immer groß, die waren immer pompös und irgendwie auch verzaubert. Mal gut, mal schlecht. Alexandra Peters, du sagst, es gibt diese Schlösser aus den Filmen und Serien tatsächlich. Also im echten Leben jetzt hier gerade bei uns. Zum Beispiel das vom Die Schöne und das Biest.
2: In Frankreich, das Château de Chambord an der Loire. Ein riesiges Jagdschloss aus dem 16. Jahrhundert. 426 Zimmer, 77 Treppen. Man kann sich da wirklich verlaufen. Disney mochte

0: diese Überdimensionen, mächtig, aber auch einschüchternd, das passt perfekt zum Biest. Und spannend ist, solche Schlösser wurden nicht zufällig entdeckt. Walt Disney selbst hat auf Reisen gezielt europäische Architektur studiert, besonders auf seiner Europareise 1959. Viele dieser Eindrücke sind später direkt in die Filme geflossen.
1: Ja, gehen wir mal weiter zu Rapunzel, neu verföhnt. Rapunzel lebt ja ziemlich spektakulär, hoch oben, mitten im Nix.
0: Genau, dafür diente der Mont Saint-Michel als Vorbild. Eine Abtei auf einer Gezeiteninsel in Frankreich. Bei Flut ist sie komplett vom Meer umgeben. Bei Ebbe kann man hinlaufen. Dieses ständige Wechselspiel wirkt fast magisch. Solche Orte haben die Disney-Designer gezielt gesammelt. Fotos, Skizzen, Details und dann zu einem Märchenschloss kombiniert. Es ging nie um Kopien, sondern um die Stimmung.
1: Ja, und dann die böse Königin bei Schneewittchen. Das Schloss von ihr, das hat mir das erste Mal so einen ziemlichen Schauer verpasst als Kind, muss ich sagen. So ein bisschen düsterer als die anderen.
0: Zu Recht. Vorbild ist Alcázar de Segovia. Das steht auf einem Felsen zwischen zwei Flüssen. Sehr spitz, sehr hart, fast wie so eine Drohung. Disney fand diese Lage perfekt für Macht und Kontrolle. Fun Fact, Alcázar war früher nicht nur ein Palast, sondern auch ein Gefängnis und eine Militärakademie. Diese Geschichte schwingt im Film unbewusst mit.
1: Also, ob romantisch, düster oder riesig, Disney schaut also extrem genau hin.
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1: Im Studio Silas Quiring. Das Social-Media-Verbot für Kinder rückt wieder ein bisschen näher. Jetzt haben sich auch EU-Experten dafür ausgesprochen, dass TikTok, Instagram und Co. bald unter 13 Jahren tabu sind. Ob, wie und wann der Vorschlag auch in ein EU-Gesetz gegossen wird, ist aber noch offen. Steigen die Ölpreise jetzt wieder deutlich an? Die Lage im Iran-Krieg eskaliert weiter. US-Präsident Trump hat auch wieder eine Hafenblockade in der Straße von Hormuz angekündigt. Sollten damit wieder keine Öltanker durch die Meerenge kommen, dürfte das die Ölpreise weiter in die Höhe treiben. Rauchen wird in Deutschland bald wohl noch teurer. Bis 2030 soll der Preis für eine Schachtel Zigaretten auf knapp 12 Euro steigen. Das geht aus Plänen des Finanzministeriums hervor, schreibt das Redaktionsnetzwerk Deutschland. Mit den Extraeinnahmen sollen Lücken im Bundeshaushalt gestopft werden. Die nächste Hitzewelle bringt vor allem die Menschen im Südwesten Deutschland ins Schwitzen und immer mehr Menschen bundesweit leiden unter der Hitze. In einer Umfrage für die DAK berichtet inzwischen fast jeder Dritte von Gesundheitsproblemen, etwa Müdigkeit, Schlafstörungen oder Kreislaufbeschwerden.
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1: Allein wenn ich dieses Wort schon ausspreche, bekommen manche Leute schon so ein bisschen Sorge. Barrierefreies Bauen. Ui, das bedeutet ja, Gebäude so zu planen, dass sie möglichst ohne Hindernisse und ohne fremde Hilfe nutzbar sind. Ui, wir müssen ja an so vieles achten. Für Architekten heißt das aber auch, dass der künstlerische Aspekt ja doch ziemlich eingeschränkt wird. Also deswegen haben wir mal mit Jakob Bader aus München gesprochen. Er ist Architekt und du siehst es ein bisschen anders mit dem barrierefreien Bauen, als es die meisten wahrscheinlich tun, oder?
2: Also die Barrierefreiheit, die nimmt schon viele Aspekte aus der Architektur raus, die es auch spannend macht. Ich denke, Ästhetik hat viel mit Spannungen zu tun, mit Kontrasten. Und das Kontrast- und das Spannungsspektrum wird durch Barrierefreiheit kleiner.
1: Ja, und da geht es ja jetzt auch nicht unbedingt darum, zum Beispiel Bäder nachträglich altengerecht zu machen, nee, sondern entsprechend der Vorgaben, Gebäude von vornherein so zu planen, dass sie für alle leicht zugänglich sind.
2: Ja, jeder, der mal mit einem Koffer unterwegs gewesen ist, zum Flughafen oder mit kleinen Kindern an der Hand und mit kleinen Kindern und Einkäufen, der weiß, dass jede Stufe, an jeder kann man stolpern und hinfallen. Alles macht mir das Leben schwerer.
1: Ja, und genau da setzt in die barrierefreie Architektur an, die ihm uns alle hilft. Ja, aber genau die hat halt hier und da schon auch Nachteile.
2: Kostet halt ein bisschen mehr. Und so ist die Barrierefreiheit eine Forderung, die natürlich auch so wie die Energieeinsparung die Baukosten pushen.
1: Aber, und da kann man ja auch ganz klar sagen, hat es in seinen Architektenaugen auch definitiv Vorteile.
2: Ich denke, es ist einfach ein hohes Gut, wenn es barrierefrei ist und für alle leicht zugänglich ist, das Gebäude und der Raum, den wir erleben, auch der Straßenraum. Gut, dass ich keine hohen Bordsteinkanten mehr habe und auch gerade an den Ecken, die so nieder sind, dass ich wirklich mit meinem Rollkoffer, mit meinem Rollstuhl und mit meinem kleinen Kind von der Straße runterkomme auf den Gehweg.
1: Also Schönheit hat was mit Funktion zu tun. Funktion kann auch schön sein, das können wir uns merken. Das nächste Mal, wenn wir mit vollgepackten Sachen gerade, keine Ahnung, vom Supermarkt nach Hause kommen, vielleicht sogar noch Kind mit auf den Schultern und wir irgendwie versuchen auch nur ansatzweise unfallfrei die Haustür zu treffen. 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
1: Im Studio Silas Quiring. Die USA haben die dritte Nacht in Folge Ziele im Iran angegriffen. Das teilte das zuständige US-Regionalkommando mit. Damit solle Teherans Fähigkeit zu Attacken auf Schiffe in der Straße von Hormuz weiter geschwächt werden. Der Iran griff wiederum US-Ziele in mehreren Golfstaaten an. Kein TikTok, Insta oder Snapchat unter 13 Jahren und das überall in der EU. Das schlagen von der EU-Beauftragte Experten vor. Das Gremium bringt auch Beschränkungen für ältere Jugendliche ins Spiel, solange Online-Plattformen nicht ausreichend vor Suchtgefahren, Hassrede oder Gewaltdarstellungen schützen. Die Unterstützerländer der Ukraine planen erstmals ein gemeinsames Manöver. Die europäische Schutztruppe soll bald Übungen in Nachbarländern der Ukraine durchführen. Bei Beratungen in Paris haben Deutschland, die Ukraine und 8 weitere Länder außerdem ein gemeinsames Raketenabwehrbündnis geschlossen. Auf der Bahnstrecke Hamburg-Berlin gibt es aktuell Probleme. Grund ist ein umgestürzter Baum auf den Schienen in Mecklenburg-Vorpommern. ICEs und ICs fallen entweder ganz aus oder haben etwa 1,5 Stunden Verspätung. Wann genau der Verkehr wieder planmäßig laufen kann, ist noch unklar.
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